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0: Carlo. Just the two of us. Ach, ich habe mir den Song nicht aus schlechtem Grund ausgewählt. Ich freue mich einfach, mit dir wieder gemeinsam zu moderieren. So, normalerweise kommen bei fleißigen ModeratorInnen jetzt immer die schön ausformulierten Nachrichten. Wir haben das zeittechnisch nicht so ganz hinbekommen heute. Das ist aber gar kein Problem. Wir haben trotzdem wie so eine Art Nachrichtensegment für euch vorbereitet. Wir machen das so, jeder von uns hat zwei Themen mitgebracht. Wir sprechen ein bisschen darüber, versuchen euch so ein bisschen zu informieren. Das Ganze eher freisprachlicher gehalten. Genau, dass ihr auch ein bisschen wisst, was in der Welt so vor sich geht. Das, ich würde einfach mal anfangen, ne?
1: Ja, gönn dir.
0: Wenn wir, wir schauen einmal kurz nach Spanien, da war einiges los die letzte Zeit. Unter anderem gab es da vorgestern schwere Unwetter in Spanien, Überschwemmungen, um genauer zu sein. Und es sind drei Menschen dort ums Leben gekommen. Besonders im Katalonien und Baskenland waren betroffen. Da wurden Straßen und Keller überflutet und die Feuerwehr war im Dauereinsatz. Und in Spanien ist eben nicht nur die Natur am Wüten, sondern auch politisch wütet es dort ganz schön. Ihr habt es bestimmt mitbekommen, das war ja auch sehr, sehr groß in den Nachrichten. Das ganze Wohnungsthema, die Wohnungsfrage, die sehr ungelöst scheint. Das Coole ist, wir haben da auch dann nachher in diesem Magazin noch ein Interview drüber, das wir dann live führen um 9.30 Uhr. Sprechen wir noch mit Ralf Streck, einem Experten auf dem Gebiet, alles was Sachen Spanien angeht, über die Wohnraumlage. Deswegen will ich darauf gar nicht so sehr eingehen. Es geht aber darum jetzt, dass durch diese ungelöste Wohnraumfrage tatsächlich die Regierung zusammengebrochen ist, wenn man so sagen darf. Die sozialdemokratische Regierung von Pedro Sanchez hat sowieso gar keine Mehrheit im Parlament, also hat sich nach 8 Jahren, die haben 8 Jahre regiert, sowieso immer schwer getan, weitreichende Reformen in möglichen Dingen umzusetzen. Und jetzt ist genau wegen der sozialen Frage und wegen der Wohnungskrise das Ganze denen um die Ohren geflogen. Und jetzt werden Neuwahlen angesetzt für den 29. November. Also sehen wir mal, wohin das Ganze geht. Oftmals läuft das ja dann darauf hinaus, dass rechte Parteien mit ihren populistischen Aussprüchen irgendwie für die vermeintlichen Heilsbringer gehalten werden. Ich bin mal gespannt auf jeden Fall. Genau, so viel zu Spanien. Aber bleibt auch gerne einfach dran beim Morgenmagazin, wenn ihr Zeit habt. Um 9.30 Uhr haben wir dann noch ein Interview und gehen auf die ganze Wohnraumdebatte noch ein bisschen näher ein. Carlo, was hast du für ein Thema mitgebracht?
1: Ich bin ein bisschen näher bei uns geblieben. Ich habe mich mit Sachsen-Anhalt beschäftigt und da steht heute die erste Sitzung des neuen Landtags an. Damit auch die Wahl des Landtagspräsidenten. Und ich denke mal, das Wahlergebnis, das haben alle inzwischen mitbekommen. Die AfD hat genauso viele Stimmen wie alle demokratischen Parteien im Landtag zusammen. Gruselige Situation.
0: Absolut.
1: Und was da heute eben passieren wird, ist höchstwahrscheinlich wird Tobias Rau von der AfD der erste Landtagspräsident der AfD in Deutschland, also der erste Landtagspräsident einer rechtsextremistischen Partei in Deutschland überhaupt seit einigen Jahren, einigen vielen Jahren.
0: Das ist wirklich insane, ne? Was hier in Sachsen halt abgeht. Ey.
1: Richtig, das Ganze wird höchstwahrscheinlich dann mit den Stimmen des BSW funktionieren, also die haben das schon zugesichert und mir läuft sie ein bisschen wie ein Schauer den Rücken runter. Aber ich finde immer, in solchen Situationen sollte man da nicht untätig bleiben. Und das Bündnis Widersetzen ruft natürlich zu Demonstrationen auf. Vor dem Landtag in Magdeburg direkt wird heute demonstriert. Wenn ihr Zeit habt, wenn ihr Bock habt, euch gegen Rechtsextremismus einzusetzen, jetzt ist es Zeit. Handelt, fahrt dahin. Macht ein bisschen Stimmung auf
0: jeden Fall. Du da noch eine Uhrzeit, wann das passieren soll heute? Oder bist du da, ja?
1: Da bin ich tatsächlich eben ein bisschen im Internet rumgerutscht und habe tatsächlich keine feste Uhrzeit gefunden.
0: Okay, alles klar. Na gut, dann kommt die vielleicht noch, also bei, was war das?
1: Würde ich auch sagen, liefern wir nach. Ne?
0: Okay, ja, bei Widersetzen ist das so genau organisiert. Ja, und ich will thematisch bei Wahlen bleiben, denn auch in Brasilien wird gerade eben gewählt, es wird ein neuer Ministerpräsident gewählt und Bolsonaro und Lula ziehen dort in die Stichwahl ein. Der aktuelle Amtsinhaber Luiz Inácio Lula da Silva auch laut vorläufigen Angaben ist jetzt auf 44,6% der Stimmen gekommen und sein rechter Rivale Flavio Bolsonaro ist auf 47,4% gekommen. Ihr merkt schon, okay, das ist noch keine absolute Mehrheit für keinen von den beiden. Deswegen wird es dort eine Stichwahl geben. Ich habe tatsächlich die ganze Thematik, bevor ich mich jetzt ein bisschen informiert habe, nicht so wirklich verfolgt. Und ich war so, hey, Bolsonaro, das ist doch, der sitzt doch eigentlich im Knast. Ja, das stimmt, der ehemalige Präsident von Brasilien sitzt im Knast, aber über den wir gerade sprechen, ist Flavio Bolsonaro, das ist der Sohn seines Vaters,
1: vom Jair.
0: Genau, also es ist irgendwie insane, wie ich finde, dass der Sohn eines Menschen, der in Brasilien einiges verhauen hat, einfach wieder fast auf eine absolute Mehrheit kommt. Genau, also es ist ein bisschen eine richtungsweisende Wahl zwischen eben dem inzwischen 80 Jahre alten Lula und dem 45-jährigen Flavio Bolsonaro. Da wird es dann in der nächsten Zeit zu Stichwahlen kommen. Also bleibt da doch auf dem Laufenden. Es war eine ganz schön krasse Überraschung, dass Bolsonaro überhaupt so viele Stimmen bekommen hat. Es wird jetzt, Lula hat gesagt, ja, er kann sich jetzt besser darauf einstellen, weil für ihn war das wohl auch eine Überraschung. Na, wir werden sehen, was die Stichwahl bringt dann. Und jetzt zu unserem letzten Thema, Carlo.
1: Ja, gerne. Ich bin wieder ein bisschen näher bei uns geblieben und du hattest das Thema Wahlen wieder aufgegriffen. Ich werde jetzt das Thema protestieren, was ja hoffentlich alle dann heute in Magdeburg zu der Uhrzeit, die wir euch später noch nachliefern, tun werden. Und zwar protestieren aktuell Schüler und Schülerinnen in Frankreich einfach aufgrund dessen, dass die Schulen da so scheiße ausgestattet sind, so viel Unterricht ausfällt, dass die Schüler und Schülerinnen eben keine Perspektive beim Lernen sehen. Also einfach denken, was passiert denn hier eigentlich? Mhm. So, ich setze mich hier hin, aber alles ist kaputt. Unterricht fällt aus, ich lerne hier nichts und einfach auch Angst um ihre Zukunft haben. Und das Ganze ist jetzt eskaliert. Es wurden 5000 SchülerInnen auch festgenommen bei den Protesten. Gruselige Situation. Wow. Finde ich einfach krass.
0: Ja, das Coole ist, auch da sind wir thematisch, gehen wir nachher thematisch noch ein bisschen mehr in die Tiefe. Um 8.30 Uhr spielen wir da nämlich ein Interview. Da geht es dann nochmal ganz konkret um die Proteste an den französischen Schulen. Und ein Interview mit Bernhard Schmidt wird das dann sein. Also wenn ihr um 8.30 Uhr euch da noch über das Thema mehr informieren wollt, bleibt doch einfach dran. Ja, so, wir machen weiter mit ein bisschen Musik. Carlo, was hast du uns mitgebracht?
1: Passend, thematisch. Das ist mir auch immer wichtig bei meinen Musikvorschlägen. Talking About a Revolution von Tracy Chapman.

0: Tracy Chapman mit Talkin' About a Revolution hier im Morgenmagazin der Freien Radios.
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0: Ja, und wir gehen rein in so unseren ersten Beitrag. Es geht um Pflegeelternschaft. Ja, die kommunalen Jugendämter stehen unter Druck, bei schwierigen Familienverhältnissen einzugreifen, und wenn Handlungsbedarf besteht, müssen sie zum Schutz der Entwicklung diese zeitweilig oder gänzlich aus Familien herausnehmen. Je nach Alter gibt es dann bei den Kindern die Optionen auf Kinderheim, Wohngruppe und eben auch Pflegeeltern. Obwohl die Stadt Chemnitz über soziale Institutionen sowie Heimplätze als auch Wohngruppen bereitstellt, ist die wichtigste Option eben genau diese Pflegeelternschaft. Der Pool der potenziellen Pflegeeltern ist allerdings kleiner als der eigentliche Bedarf. Pauline von Radio T sprach mit diesem Mirjam Schirmer genau über eben dieses Problem. Mirjam Schirmer ist vom Caritasverband Chemnitz und sie sprachen über zu den Gründen und den Möglichkeiten der Pflegeelternschaft.
2: Pflegeelternschaft bedeutet ja erstmal, ich nehme ein Kind in meinen privaten Haushalt, in mein Zuhause auf, was gerade nicht bei seinen leiblichen Eltern leben kann. Das ist vielleicht der ganz große Überbegriff. Und dann differenziert sich das aus in verschiedene Formen auch von Pflegeelternschaft.
3: Kinder, die aus einer akuten Notsituation kommen, werden in einer Bereitschaftspflege untergebracht. Sie leben dort nur übergangsweise, bis das Jugendamt über ihre langfristige Perspektive entscheidet. Eine Kurzzeitpflege kommt in Frage, wenn Kinder nur für einen bestimmten Zeitraum ein Zuhause brauchen. Das kann passieren, wenn sich etwa die Lebenssituation ihrer Herkunftsfamilie verbessert und sie dorthin zurückkehren sollen. Am meisten werden aber Familien für die Dauerpflege gesucht. Dauerpflegeeltern nehmen die Kinder bis zur Volljährigkeit bei sich auf. Trotz dieser Dauer gibt es wichtige Unterschiede zwischen einer Kinderpflegschaft und einer Adoption.
2: Der Unterschied zur Adoption ist der, dass Pflegeeltern in der Regel nicht die Vormundschaft haben für das Kind. Also das Adoptivkind ist wie das leibliche Kind. Eltern haben alle Rechten und Pflichten wie leibliche Eltern auch. Bei Pflegekindern ist es so, dass das Sorgerecht in der Regel entweder noch bei den leiblichen Eltern liegt oder auch bei einem Vormund vom Jugendamt zum Beispiel, der das ausübt, dass auch der Kontakt zu der Herkunftsfamilie bestehen bleiben soll, wenn dem nicht ganz gewichtige Gründe dahinter steht. Ein Pflegekind ist im Prinzip ein Kind mit zwei Familien, ne? Das lebt in der Pflegefamilie, aber die Herkunftsfamilie spielt eine wichtige Rolle, auch dafür, dass dort, ja, wie gesagt, regelmäßige Kontakte stattfinden und die Herkunftsfamilie aber auch immer ja ein wichtiger Bestandteil des Kindes ist und bleiben wird, einfach weil es dort ja die ersten Monate oder Jahre seines Lebens verbracht hat und auch das für die Identität des Kindes ja eine ganz wichtige Rolle spielt.
3: Was sind das für Gründe, aus denen Kinder nicht bei ihren Herkunftsfamilien aufwachsen können?
2: Das kann ganz, ganz unterschiedlich sein. Oft sind die Eltern überfordert, können den Alltag mit dem Kind nicht gut bewältigen. Dann werden die Bedürfnisse des Kindes nicht gut beachtet, ob das Kind gerade Hunger hat, ob das gerade Schlaf braucht, ob das spielen will oder Trost braucht, weil die Bedürfnisse der Eltern irgendwie im Vordergrund stehen. Aber auch das kommt ja nicht von ungefähr, sondern oft stecken dahinter psychische Erkrankungen, Suchterkrankungen. Ja, auch die Kindheit der Eltern war in der Regel oft eine sehr problematische, ne? Und sie versuchen, ihr Bestes zu geben, machen das sicherlich oft auch besser als vielleicht ihre eigenen Eltern. Und trotzdem reicht es nicht, dass das Kind dort ja gut aufwachsen kann und das bekommt, was es braucht.
3: Wo wird da die Grenze gezogen? Also wer entscheidet beim Jugendamt darüber, dass ein Kind nicht mehr in seiner Herkunftsfamilie leben kann?
2: Hm.
3: Und nach welchen Kriterien wird das entschieden?
2: Im Jugendamt entscheidet das in der Regel der allgemeine Sozialdienst, der die Familien oft auch schon lange kennt. Das entscheidet aber niemals eine Person alleine. Es ist immer eine Teamentscheidung und es sind Entscheidungen, die die Person sich nicht leicht machen. Es ist immer ein Abwägen und eine Herausnahme des Kindes aus seiner Herkunftsfamilie ist immer die allerletzte Option, wenn sonst die Hilfen nicht gegriffen haben oder man sagt, wir haben dort keine Perspektive. Und wenn die Eltern auch nicht dem zustimmen am Ende, braucht es auf jeden Fall auch eine Gerichtsentscheidung dann danach.
3: Der Bewerbungsprozess für Pflegeeltern dauert etwa 9 Monate. Die Mitarbeiter vom Jugendamt klären in Gesprächen und durch Fragebögen die Erwartungen der Bewerber ab. Dabei achten sie darauf, dass das künftige Pflegekind in geeignete Hände kommt. Es geht dem Jugendamt auch darum, Kinder und Pflegeeltern zusammenzuführen, die zueinander passen. Die Pflegeeltern selbst nehmen an einem Seminar teil, um sich auf die Verantwortung für das Kind vorzubereiten. In dem Seminar lernen sie die rechtlichen, psychologischen und pädagogischen Grundlagen. Ich habe Frau Schirmer gefragt, was die Aufnahme in eine Pflegefamilie im Leben eines Kindes verändern kann.
2: Wenn ein Pflegekind in eine liebevolle, fürsorgliche Pflegefamilie kommt, dann erlebt es vielleicht das erste Mal in seinem Leben eine kontinuierliche Zuwendung, eine Liebe, ein Aufgefangensein, gerade in schwierigen Situationen und dann auch natürlich die kontinuierliche Unterstützung, dass man sagt, wir schauen, dass, ich sag mal, die Basics erstmal erfüllt sind, ne? Du hast ein warmes, weiches Bett, du hast genug Anziehsachen und genug zu essen. Das wird für viele von uns vielleicht ganz normal erstmal sein, ohne darüber nachzudenken. Für viele Pflegekinder ist das schon ein Aha-Erlebnis, dass es das dort gibt, weil sie das vielleicht aus ihrem Leben in der Herkunftsfamilie gar nicht kennen. Und dann natürlich diese persönliche Unterstützung, der Mensch, zu dem man immer kommen kann, der einen tröstet, wenn man traurig ist, der einen unterstützt, wenn es schwierig ist, der einen motiviert, Dinge weiterzumachen oder anzugehen, das ist ein großer Schatz an Beziehungen, den einfach eine Wohngruppe zum Beispiel gar nicht geben kann.
3: Gibt es in Chemnitz Informationsveranstaltungen, falls jemand sich für das Thema Kinderpflegschaft interessiert?
2: Ja, ganz regelmäßig. Von der Caritas bieten wir mehrmals im Jahr Informationsveranstaltungen an, in der Volkshochschule, auch online oder in verschiedenen anderen sozialen Einrichtungen der Stadt. Auch das Jugendamt der Stadt Chemnitz bietet 1 bis 2 Mal jährlich Informationsveranstaltungen an. Die aktuellen Termine können Sie auf der Homepage der Caritas oder auch auf der Website der Stadt Chemnitz einsehen.
3: Bei wem können sich Interessierte melden, die sich vorstellen können, Pflegeeltern zu werden? Mhm.
2: Interessierte können sich gerne bei mir melden. Die Kontaktdaten finden sich auf der Homepage des Caritas-Verbandes. Dann gibt es ja auch schon mal so ein erstes Beratungsinformationsgespräch, wo man auch wirklich nochmal individuell schauen kann, wie kann Pflegeelternschaft in den momentan jetzigen Lebenssituationen passen, was für Möglichkeiten gibt es, was sind die eigenen Ideen und Vorstellungen und wie kann das gut zusammenwirken. Der ganze Bewerbungsprozess läuft dann allerdings über das Jugendamt der Stadt Chemnitz. Dann können sich die interessierten zukünftigen Pflegeeltern gern dorthin wenden.
0: Ein Gespräch mit Miriam Schirmer vom Caritasverband Chemnitz zu den Gründen und den Möglichkeiten von einer Pflegeelternschaft. Ja, und wenn ihr aus Halle gerade zuhört und selber vielleicht Interesse daran habt, Pflegeeltern zu werben, dann gibt es jeden ersten Dienstag im Monat auch in Halle eine Informationsveranstaltung für PflegeelternbewerberInnen. Die ist immer von 16.30 Uhr bis 17.30 Uhr am ersten Dienstag im Monat in der Zentralbibliothek in der Salzgrafenstraße 2 in der 3. Etage in Halle. Genau, da muss man sich bei Frau Kossmann melden. Ja, aber es gibt auch in Halle natürlich, im Internet könnt ihr dann weiter nachschauen, auf der Seite der Stadt Halle, also halle.de/Pflegekinderdienst. Da gibt es auch so ein Q&A, da kann man immer nachschauen, wenn man daran Interesse hat. Genau, weiter geht's mit ein bisschen Musik.

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2: A concise and concrete recommendation by a group of students in Izmir in Turkey on how to ensure more engagement for climate protection. Yes, and if the brains aren't awake enough of our listeners to follow this whole thing on English, could you enlighten us in German, Carlo, as well?
3: I can try. ich versuche es einfach mal. Wieder zurück zur Hauptsprache unseres Ortes.
2: Ja, doch, ja. Kann man sagen, vielleicht.
3: Kann man vielleicht sagen. Also im Kern, was haben Sie rausgefunden, was haben Sie zusammengefasst? Was sind die zentralen Schritte, um eben Klimawandel in der Bevölkerung ein größeres Bewusstsein dafür zu erzeugen? Und das ist einmal, dass wir wissenschaftliche Fakten immer wieder thematisieren müssen. Also immer wieder drüber reden, wissenschaftlich drüber reden, aufzeigen, was sind Auslöser, was sind vielleicht Folgen. Dann muss gegen Desinformation vorgegangen werden. Also am besten präventiv, gar nicht warten, bis die Desinformation kommt, sondern schon quasi im Vorhinein Desinformation verhindern. Und eben auch darauf eingehen, was es vielleicht für andere Begründungen geben könnte und die dann vielleicht auch einfach entkräften, wenn sie eben nicht auf wissenschaftlicher Basis sind. Ja, man muss die Regierung in die Verantwortung nehmen. Demonstrieren, auf die Straße gehen, würde ich sagen, ist da ein gutes Mittel.
2: Aber ja, und ich finde auch nicht nur die Regierung in Verantwortung nehmen, sondern eben auch Unternehmen. Weil oftmals geht das ja Hand in Hand, dass die Regierung Unternehmen freie Hand, also freien Lauf gewährt und die Unternehmen das natürlich dankend annehmen und einfach überhaupt nicht auf Klimaschutz setzen.
3: Voll. Dann geht es auch noch darum, dass man die Person besser bilden muss. Also wäre vielleicht auch eine gute Maßnahme gegen den Klimawandel, die französischen Schulen wieder in einen annehmbaren Zustand zu bringen.
2: Oh ja, zum Thema Bildung kommen wir nachher noch in einer Dreiviertelstunde ungefähr, um 8:30 Uhr.
3: Es ist ein wichtiges Thema, gerade auch in Bezug auf den Klimawandel.
2: Ja, absolut.
3: Dass da Menschen einfach Bescheid wissen.
2: Bildung ist A und O, um das in der Bevölkerung zu verankern.
3: Gehen wir wieder rein mit ein bisschen Musik, würde ich sagen, oder?
2: Ein Banger, so wie Carlo sagt.

0: Was ein schöner Song. Da bekomme ich immer ein bisschen Heimatsgefühle quasi, weil ich bin tatsächlich vom Rhein. Und dieser Rhein wird ja auch besungen und die Stadt Köln ist quasi meine Jugendzeit, meine Kindheit.
1: Wow, ein nostalgischer Song für Carlo. Jo, weiter wollen wir mit einem, ja, vielleicht nicht ganz so nostalgischen Thema machen. Und zwar geht es jetzt um Wirtschaft und Technologie. Ja, wie können Wirtschaft und Technologie denn demokratischer gestaltet werden? Darüber wurde mit Erik Meyer gesprochen. Er ist Co-Gründer von INDEP, dem Internationalen Network for Democratic Economic Planning. Das Netzwerk beschäftigt sich mit neuen Ideen für eine demokratischere Gestaltung von Wirtschaft und Gesellschaft.
0: Ja, also quasi von der Theorie in die Praxis, ne? Gerade noch drüber gesprochen, wie kann man vielleicht, was Klimawandel angeht, was tun?
1: Stimmt,
0: Und
1: ja,
0: jetzt hier
1: richtig.
0: direkt einen Beitrag zu demokratischer Wirtschaftsbildung.
1: Wow,
0: Der Hammer.
1: das greift alles ineinander, ja. Und begonnen wurde das Gespräch mit der Frage, welche Rolle Technologie eben dabei spielen kann, eben bei einer demokratischeren Gestaltung von Wirtschaft und Gesellschaft. Ja, und was genau der INDEP, also das International Network for Democratic Economic Planning ist, das hat Radio Blau Herrn Meyer gefragt.
2: Wir sind ein internationales Netzwerk, was sich vor ungefähr 2 Jahren gegründet hat. Und wir sind Leute, ArbeiterInnen, StudentInnen, WissenschaftlerInnen und AktivistInnen. Und wir interessieren uns alle für eine Alternative zum Kapitalismus. Aber nicht nur in einer sehr, sehr vagen negativen Form, sondern mit der Frage, okay, wie könnte die denn konkret aussehen? Und da platzieren wir so diesen Diskursraum von demokratischer Wirtschaftsplanung. Also wie können wirtschaftliche Entscheidungen demokratisch beschlossen werden, anstatt durch den blinden Markt und nur orientiert auf Profit?
3: Ja, es soll heute um den Axel Springer Award gehen. Der ist nämlich letzten Donnerstag, glaube ich, verliehen worden, und zwar an Peter Thiel. Und dazu hast du diesen Kommentar ins Netz gehauen. Peter Thiel steht für einige der schlechtesten Entwicklungen unserer Gegenwart. Er glaubt nicht an die Demokratie. Seine Vision von Technologie sieht explizit vor, den Willen einer Minderheit mit Hilfe privater Monopole gegen den demokratischen Mehrheitswillen durchzudrücken. Ja, deswegen habe ich dich jetzt halt hier zum Interview eingeladen. Aber fangen wir vielleicht erstmal so ein niedrigschwellig an. Also an wen wird denn der Axel Springer Award überhaupt verliehen? Was ist das für ein Preis?
2: Also man könnte ja erstmal denken, weil der Name Axel Springer damit drin hängt, dass das irgendwie ein Award rund um Journalismus wäre. Aber von dem, was ich gefunden habe, scheint dem gar nicht so zu sein. Und auch wenn man sich die Liste der bisherigen PreisträgerInnen anguckt, da ist keine einzige Person dabei, die im Journalismus tätig ist. Und zwar sind das bisher Mark Zuckerberg, der war der allererste. Der zweite war Sir Tim Berners-Lee. Das ist der Entwickler der Programmiersprache HTML und Mitgründer des Internets. Dann Jeff Bezos, den kennen wir alle. Shoshana Zuboff, die Autorin von The Age of Surveillance Capitalism. Elon Musk. Dann 2 Namen, die wir vielleicht nicht alle kennen, Özlem Türeci und Uğur Şahin. Das sind die Gründer des Pharmaunternehmens BioNTech. Dann an Volodymyr Zelensky. Dann an Satya Nadella, das kennen vielleicht auch nicht alle, das ist der CEO von Microsoft. Und dann letztes Jahr an Sam Altman. Aber wir sehen, das sind alles Unternehmerinnen und Unternehmer, fast alle, jetzt mal. Und laut Selbstbeschreibung soll der Award Unternehmertum, Risikobereitschaft und neues Denken würdigen. Das ist etwas vage, aber scheint nichts mit Journalismus großartig zu tun zu haben.
3: Ja, so vage schien mir da auch so einiges. Also so die Gemeinsamkeit bei den meisten ist auf jeden Fall sehr, sehr viel Geld und viel Macht auch. Also wer da jetzt
2: Genau.
3: überhaupt nicht in diese Reihe reinpasst, finde ich, ist Shoshana Zuboff. Die hat ja dieses Buch geschrieben, der Überwachungskapitalismus. Wie passt denn die da rein?
2: Das habe ich mich auch gefragt, muss ich sagen. Vor allem im Kontrast jetzt mit der Verleihung an Peter Thiel, der ja damals Palantir mitgegründet hat. Das Unternehmen wurde auch erwähnt und beschrieben, dass es bei der Verleihung, dass es entscheidend für die Resilienz von Demokratien, von westlichen Demokratien sein würde. Und wenn man jetzt mal an Palantir denkt, das ist ein Unternehmen, das massenweise Daten verarbeitet. Das arbeitet mit allen sogenannten Three-Letter-Agencies in den USA, also CIA, FBI etc. etc. Wird auch von Polizeipräsidien überall auf der Welt verwendet. Sogar Bayern hat einen Vertrag, der bis 2027 mit denen geht. Also Stichwort Predictive Policing. Es wird auch im Krieg in der Ukraine eingesetzt und auch von der IDF in Gaza. Also sieht man, da wird KI und Big Data vor allem für Kriegsführung, für automatisierte Zielbestimmung verwendet. Und da ist es teilweise auch sehr unklar, okay, werden Abschüsse dann einfach maschinell freigegeben oder inwiefern sind da überhaupt noch menschliche Entscheidungen im Loop? Also sowohl auf der, sagen wir jetzt mal, domestischen Ebene, wo dann massenweise, also diese massenweise Datenverarbeitung kann halt dafür genutzt werden, um Profile von dem Grunde jeder Person anzulegen und dann zu flaggen, oh, die sind jetzt ein National Security Threat sozusagen, von welcher Perspektive auch immer. Also domestisch, ganz klar Hardcore-Überwachung und dann in Fällen wie zum Beispiel in der Ukraine oder in Gaza einfach straight up für Kriegsführung und das ist exakt dieselbe Software. Und ich glaube, ja, also da frage ich mich auch, ist das nicht der Albtraum von Shoshana Zuboff im Grunde?
3: Ja, ich finde diese Namensgebung von Palantir ja auch sehr entlarvend. Also Palantir sind die sehenden Steine bei Herr der Ringe. Also wo Sauron dann durch diese sehenden Steine halt sieht, was die Helden so machen und dann halt per Überwachung da versuchen kann, das zu verhindern. Ja. Ja. Peter Thiel soll so großer Herr der Ringe-Fan sein. Ja, Peter Thiel ist auch eine interessante Persönlichkeit. Also dazu gibt es zum Beispiel auch eine Böhmermann-Folge, also ZDF in Royal. Oder halt, okay. Es gibt auch einen sechsteiligen ARD-Podcast dazu. Also der ist auch wirklich spannend. Also ich habe mich gewundert, dass der Mensch so viel macht, dass es da wirklich lohnt, sechs Teile eines Podcasts drüber zu berichten. Aber ja, es ist so. Es ist auch ein bisschen gruselig. Und also dieser Axel Springer Award, diese Begründungen sind wirklich äußerst vage. Also hier steht dann zum Beispiel, der Axel Springer Award ehrt Persönlichkeiten, die durch ihren Unternehmergeist, ihre Innovationskraft und ihre gesellschaftliche Wirkung herausragen. Peter Thiel hat wiederholt bewiesen, dass technologischer Fortschritt nicht durch die Verwaltung des Bestehenden besteht, sondern durch die Bereitschaft, etablierte Denkmuster in Frage zu stellen und große Risiken einzugehen. Also das ist so ungefähr so die Begründung. Ist ein bisschen schwammig. Also
2: ja.
3: Hast du so eine Idee, was der Sinn dahinter ist? Also warum wurde jetzt Peter Thiel dieser Preis verliehen? Und also hat das, also soll das, warum wird er geehrt? Also soll seine politische Agenda unterstrichen werden? Oder ist das einfach ein Freundschaftsdienst, weil er finanziell mit dem Matthias Döpfner in Verbindung steht, dem Chef von Springer?
2: Genau, das habe ich mich auch gefragt. Ich glaube, da sind mehrere Aspekte mit drin. Also man kann natürlich nur spekulieren, aber glaube ich, so educated guesses machen. Ich glaube, dass es durchaus eine Art von Legitimationsgeste ist, kann ich mir sehr gut vorstellen. Der Matthias Döpfner, der ist ja selber auch ein Libertärer, also im US-amerikanischen Sinne, nicht im linken Sinne. Und der hat schon jahrelang persönliche Netzwerke zu allen möglichen US-Tech-Milliardären. Man sieht ja auch an der Liste der vorherigen Awardees, dass da sehr viele Tech-Milliardäre auf dieser Liste stehen. Und unter anderem hat einer von Döpfners Söhnen für Peter Thiels Venture Capital Fund, Thiel Capital, als Chief of Staff gearbeitet und baut jetzt gerade seinen eigenen Capital Fonds auf und hat dabei rund 50 Millionen US-Dollar von Thiel erhalten. Also ich glaube, da gibt es Überlappungen von, okay, da gibt es politische Allianzen und dann gibt also dass Döpfner zum Beispiel sehr stark oder zu einem guten Teil durchaus hinter der politischen Vision Thiels steht und dass gleichzeitig persönliche Netzwerke, die dann mit machtwirtschaftlichen Vorteilen etc., die durchaus eher persönlicher Natur sein können und gar nicht unbedingt jetzt direkt politisch geprägt sind, dass es da so Overlaps gibt. Aber dass diese Overlap, diese Mischung auch beiden auch dieser politischen Ideologie so ein bisschen inhärent ist. Also okay, man hat diese Elitennetzwerke von politischer und wirtschaftlicher Macht und da wird dann gedacht, okay, hey, wir sind die, die dann noch die westliche Zivilisation gegen die woke Ideologie verteidigen und wir sind so the last bastion of capitalism sozusagen. Wir sind da die Auserwählten. Also ich glaube, das passt, es geht Hand in Hand, diese persönlichen Vorteile und diese politische Ideologie dabei.
3: Ja, also diese politische Ideologie, das nennt sich dann Libertarian, also auf Deutsch Libertär, ein ungebändigter Kapitalismus, dem wird dieser Matthias Döpfner von der Springer Stiftung dann halt auch so ein bisschen zugerechnet. Und der Thiel, okay, der hat halt Trump dolle unterstützt, aber was noch, noch tragender ist oder also viel mehr unterstützt, eigentlich G.D. Vance, der Vizepräsident, Vice-Präsident. Also die haben so eine gemeinsame Agenda und zwar sind die beide sehr religiös und Peter Thiel glaubt zum Beispiel an den Antichristen, also da wird es so richtig spooky. Kannst du dazu noch was sagen?
2: Ich glaube, da hat er jetzt seit irgendwie ein paar Jahren mit angefangen, darüber zu reden. Und ich weiß nicht, vielleicht haben einige auch diese sehr merkwürdigen Podcast-Interview-Clips mit Thiel mal gesehen, wo er dann ein bisschen gepusht wird und was meint er denn damit und könnte er nicht selber, er und sein Palantir speziell, könnten die nicht als Antichrist gesehen werden, weil Thiel sagt quasi, okay, der Antichrist kommt nicht als Unheilsbringer daher, sondern als falscher Messias, als jemand, der okay, Sicherheit und Einheit etc. etc. verspricht und am Ende landen wir im World Government, wo gar keine persönliche Freiheit mehr da ist etc. etc. Und wo quasi, da kam vor kurzem dieses Zitat bei jemandem im Interview, if you're evil, you are at least competent, so if you're evil, you might actually be good. Eine ganz, ganz verdrehte Weltsicht, wo man sagt, ich sagen könnte, okay, hey, was ist denn weniger, um die Wortwahl zu behalten, Antichrist als Palantir? So. Ich glaube, der ist auch wirklich diese, vielleicht kam das auch durch diese politischen Allianzen mit Trump, weil er sehr stark in den USA eine sehr stark, vor allem eine evangelikale Wählerschaft hat. Und dass da diese apokalyptischen religiösen Erzählungen irgendwie mit reinpassen. Und da muss dann aber auch noch dieser Tech, Venture Capital etc., das musste auch noch irgendwie mit rein und dass da quasi das Narrativ an die eigentlichen politischen Allianzen angepasst wird. So, das könnte ich mir auch sehr gut vorstellen.
3: Ja, Peter Thiel hat jetzt einen aktuellen Leipzig-Bezug. Also in Leipzig soll jetzt ja eine Marschflugkörperfabrik gebaut werden und da ist Peter Thiel wohl einer der Hauptinvestoren. Ja, ich würde es dabei belassen oder hast du jetzt noch Sachen, die du noch gern hinzufügen möchtest?
2: Ich würde vielleicht noch ein Buch highlighten und zwar, wenn man das alles hört, okay, scary, scary, was könnte man dagegen tun oder wie könnten denn konkrete politische Schritte aussehen, um die Macht dieser Leute irgendwie zu begrenzen oder dem sogar ein positives Projekt entgegenzusetzen? Und zwar hat die Forscherin Cecilia Recap, ganz neu ein Buch rausgebracht, das heißt The Rulers, Corporate Power in the Age of AI and the Cloud. The Rulers, Corporate Power in the Age of AI and the Cloud. Und das würde ich allen gerne ans Herz legen. Das ist sehr, sehr gut in Hinsicht Machtanalyse, aber auch Identifikation positiver politischer Schritte und Strategie, die nicht einfach nur ist, okay, wir müssen alle Technologie ablehnen, sondern wie kann man da tatsächlich von linker, progressiver Seite auch mit umgehen und wie kann das genau Teil unserer Strategie werden?
3: Ja, dann sage ich mal recht herzlichen Dank an Erik Meyer. Das war sehr interessant, das Interview. Und bei uns
2: danke, dass ihr mich eingeladen habt.
3: Ja, gerne.
0: Das war Erik Meyer, Co-Gründer des International Network for Democratic Economic Planning, IDEP. In dem Gespräch ging es darum, wie wirtschaftliche Entscheidungen demokratischer getroffen werden können, anstatt sich hauptsächlich an Profit und finanziellen Interessen zu orientieren. Dabei haben wir auch über die massenhafte Verarbeitung von Daten, künstliche Intelligenz und Big Data gesprochen und darüber, wie diese Technologien mit Macht und Kriegsführung zusammenhängen können. Jetzt haben wir kurz nach 8, Malte. Das heißt, es ist Zeit, richtig aufzuwachen. Und da habe ich wieder einen Song rausgesucht.
1: Nein, der Carlo ist für die Banger heute zuständig, wie er sagt.
0: Genau. Der Song ist von Blond. Er heißt SB Kassenlover und den kriegt ihr jetzt aufs Ohr.

0: Na, sind jetzt alle wach? Carlo rüttelt uns auf jeden Fall wach mit seiner Musikauswahl heute. SB Kassenlover von Blond.
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0: Ja, ihr hört das Morgenmagazin der Freien Radios. Ich bin Malte am Mikrofon zusammen mit Carlo heute im Studio. Wir dürfen das MoMA moderieren, ja. Und ihr hört uns natürlich auf der 95.9 auf Radio Korax. Aber wir laufen natürlich nicht nur bei Radio Korax, sondern auch bei den Freien Radios Berlin-Brandenburg auf der DRB Plus und bei Radio Blau in Leipzig, bei Colloradio in Dresden. Und für ganz Sachsen gilt, dass man uns immer online beim Rundfunkkombinat zuhören kann.
3: Dann sind wir auch in Frankfurt oder auf DAB Plus bei Radio Swapfurt und in Marburg auf der 90,1 und auf DAB Plus oder im Livestream beim Radio Unerhört.
0: Genau, schön. Ja, wir wollen mal vielleicht zusammen so ein bisschen über die weitere Stunde schauen. Die ist eigentlich auch schnell erzählt. Erstmal kommen wir um 7:45, jetzt gleich nach einem Song, noch auf Veranstaltungen und Termine zu sprechen, was es so zu tun gibt in den jeweiligen Städten, wo man uns hört. Und um 8:30 gibt es auch schon das groß vorher angekündigte Gespräch über die Proteste an französischen Schulen, wo wir jetzt ja schon ein bisschen drüber gesprochen haben. Unter anderem auch um 7 Uhr haben wir ja so ein bisschen, ich sag mal, eine News-Runde gemacht und da sind wir euch noch eine Information schuldig. Carlo, erleuchte uns.
3: Ja, es ist auf jeden Fall ein To-Do. Am besten jetzt sofort, weil das Ganze läuft schon.
0: Super.
3: Seit 8 Uhr. Heute setzt sich das erste Mal der neue Landtag in Sachsen-Anhalt zusammen und da wird höchstwahrscheinlich ein Mensch von der AfD zum Landtagspräsidenten gewählt werden. Dagegen demonstriert das Solidarisches Magdeburg-Bündnis, ruft zur Demo auf, am Landtag direkt. Das Ganze läuft schon seit 8 Uhr, geht noch bis 14 Uhr weiter. Also reißt das Steuer rum, fahrt nach Magdeburg und stellt euch damit hin und zeigt, dass kein Platz für eine rechtsextremistische Partei in Deutschland ist.
0: Jo, sehr gut. Und weitere Veranstaltungen und Termine gibt es jetzt gleich nach dem Song. Und wie ich finde, eine richtige Reise immer. Ich liebe diese Künstlerin einfach. Tesh Sultana heißt sie. Und ich habe euch einen Live-Song mitgebracht von ihr. Einfach. Den höre ich mir gerne, wenn ich so ein bisschen eine gute Laune brauche. Big Smoke von Tesh Sultana, live aufgezeichnet.

0: Big Smoke von Tesh Sultana. Ja, der Song geht eigentlich noch 4 Minuten, aber wir sind ein bisschen knapp an der Zeit. Deswegen muss ich den jetzt leider runterziehen. Aber Tesh Sultana, wirklich immer eine Empfehlung, wenn man nice, groovy Musik hören möchte. Ja, also wir schauen jetzt, wie versprochen, einmal auf Veranstaltungen und Termine, was es in verschiedenen Städten, wo man uns jetzt gerade zuhören kann, denn zu tun gibt die nächsten Tage. Und anfangen will ich tatsächlich hier direkt in Halle mit der Tagung der Konferenz nationaler Kultureinrichtungen. Da wird sich die Frage stellen, inwiefern kann man denn Traditionen progressiv gestalten und Ideen für polarisierte Zeiten schaffen? Das ist eine Tagung mit Impulsen von Professor Dr. Rasch Kollmorgen. Der ist Professor für Soziologie und Sozialpolitik an der Hochschule Zittau und Görlitz. Impulse gibt auch Sonja Ludwig. Sie ist Director bei 365 Sherpas BPI und Professor Dr. Maya Göpel wird sprechen. Sie ist Politökonomin, Transformationsforscherin und Autorin. Das Ganze war gestern schon und ist heute auch noch in der Frankischen Stiftung am Frankeplatz 1 im Haus 1. Schaut einfach gerne vorbei, wenn ihr Interesse an nationalen Kultureinrichtungen haben und eben an Ideen für polarisierende Zeiten.
1: Wir bleiben in Halle und machen ein bisschen Werbung in eigener Sache. 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
0: Ja, und wir schauen nach Berlin. Da gibt es heute Abend eine IT-Beratung für AktivistInnen und Gruppen. Heute Abend um 18 Uhr, um 18 bis 20 Uhr, da gibt es Smartphone-Beratung und Hardware, Laptop-Beratung und Installationsservice von Fedora, Linux und Chrome OS Flex und auch Upcycling von älteren Geräten für Soli-Zwecken und auch eine Freifunk-Beratung. Das Ganze findet im Wikibär statt, das ist in der Köpenicker Straße 45 in Berlin.
1: Es gibt eine Lesung und ein Gespräch. Thema ist Money, Money, Männlichkeit. Das Ganze dreht sich um das aktuelle Boykott-Magazin und findet um 18.30 Uhr im Aquarium Berlin im Südblock statt. Das ist die Skalitzer Straße 6 in Berlin. Im Kern geht es darum, aufzuarbeiten, was für eine Rolle spielt zum Beispiel Geld in Beziehungen. Es geht um Finanzbros, es geht um Männlichkeit und eine kritische Auseinandersetzung mit dieser und natürlich um die pro-feministische Perspektive. Über Geld, über Beziehungen und über Männlichkeit und mit allem, was dazwischen liegt.
0: Und einen anderen Vortrag gibt es auch in Berlin über Neonazis in Berlin 1990 bis 2026. Die findet auch heute Abend statt um 19 Uhr im Beiz in der Schönhäuserallee 26a an der Ecke Wörterstraße am U-Bahnhof Sennefelder Platz, Eberswalder Straße. Der Vortrag bietet einen Ritt durch die Geschichte der Nazi-Szene in Berlin mit anschließender Diskussion. Zum Beispiel die Fragen werden da geklärt, welche Verbindungen hatte der NSU nach Berlin? Wie wurde ein Strausberger Querfront-Nazi Berlin-NPD-Vorsitzender? Warum prügelten sich Berliner Neonazis wegen, in Anführungszeichen, nur 8 Schriftzügen? War der Angriff Ostkreuz 2024 der erste dieser Art? Und warum sind Neonazis in Berlin gerade eher irrelevant? mit einem großen Fragezeichen dahinter. Und was hat das alles dann mit der Antifa zu tun? Also diese ganzen Fragen werden aufgeworfen. Der Vortrag beschreibt eben Entwicklungen, Strategien und Kampagnen der Nazi-Szene und ordnet diese historisch ein. Also heute Abend um 19 Uhr im Beiz in der Schönhäuser Allee, Neonazis in Berlin, ein Vortrag.
1: Wir machen weiter in Leipzig. Der Frauenkultur e.V. in Leipzig lädt ein in die Windscheidstraße 51 und es geht darum, queer-feministische Geschichte zu betrachten. Seit der Wende bis heute und dieser Arbeitskreis hat sich zum Ziel gemacht, eben queer-feministische Geschichten, die in Leipzig stattfinden, an die Öffentlichkeit zu bringen und damit einen Teil des kulturellen und gesellschaftlichen Lebens in der Stadt aufzuzeigen. Es geht um Biografien, Erinnerungen, Erzählen, natürlich dann auch um Ausgrenzung, Emanzipation, gemeinschaftlichen Prozess, Freiräume und Vielfalt.
0: Ja, und in Leipzig wollen wir euch auch noch zwei Filme vorstellen, die beide im Kino NATO laufen, in der Karl-Liebknecht-Straße 46. Ein Film heißt Für immer 16, der spielt heute Abend von 19 Uhr bis 20.15 Uhr. Für immer 16 ist ein durchgeknallter Film von selbstironischem Humor geprägt über das Leben von drei KünstlerInnen und JugendfreundInnen. Der Eintritt ist dort 8 Euro regulär, 7 Euro ermäßigt und 4 Euro mit Leipzig-Pass. Und ein anderer Film, der auch heute Abend läuft und vielleicht ein bisschen, wie soll ich sagen, nicht ganz so lustig ist vielleicht, ist Vaterland. Der läuft heute Abend von 21 Uhr bis 22:30 Uhr, auch im NATO-Kino in der Karl-Liebknecht-Straße 46. Das handelt nach dem Ende des Zweiten Weltkriegs. Da begeben sich der Literaturnobelpreisträger Thomas Mann und seine Tochter, die Schauspielerin, Autorin und Kabarettistin Erika, auf eine Reise durch ein Deutschland in Trümmern. Das ist das erste Mal seit dem Krieg, dass Thomas Mann in sein Heimatland zurückkehrt, aus dem er einst ins Exil geflohen war. Also zwei Filmtipps im NATO in Leipzig.
1: Dann um 19 Uhr, es geht bis 21 Uhr, im UT Konnewitz, das ist die Wolfgang-Heinze-Straße 12a in Leipzig, wird eine Broschüre vorgestellt. Es geht um Wohnraum, also wir bleiben beim Thema, das wir irgendwie die ganze Zeit in dieser Sendung haben, Wohnraum und wie kann man das Ganze verbessern. Hat man sich angeguckt, wie sind eigentlich die Häuser in Konnewitz, in welchem Zustand befinden die sich, wem gehören die, wie werden die vermietet. Und diese Broschüre zeigt das eben auf, unter dem Motto, wem gehört Konnewitz denn eigentlich? Weil das Thema Wohnen in Konnewitz auch zu einem immer größeren Thema wird. Gentrifizierung setzt ein, die Mieten werden immer teurer. Und deswegen eben diese Broschüre, um zu zeigen, wem gehört das Ganze.
0: Genau, das ist auch ein Podiumsgespräch. Also es wird die Broschüre vorgestellt mit einem Podiumsgespräch. Das Ganze im UT Konnewitz heute Abend von 19 bis 21 Uhr. Genau, und wir wollen auch nochmal nach Marburg schauen. Da gibt es ein Netzwerktreffen für Demokratie und gegen Rechtsextremismus. Ja, Demokratie lebt ja nicht nur vom Zuschauen, sie lebt von uns allen. Das Ganze findet im Roten Haus von Arbeit und Bildung in der Ernst-Giller-Straße 5 in Marburg statt, heute Abend um 18 Uhr. Dieses Mal wird geplant, zusammen mit der Initiative Demokratische Zukunft Marburg, und es wird dann auch eine große Kundgebung stattfinden am 13.09. Das Marburger Netzwerk für Demokratie und gegen Rechtsextremismus startet neu. Ja, ehrlich gesagt haben sie in letzter Zeit viel zu viel mit sich selbst, also wir haben uns einfach viel zu viel mit uns selbst beschäftigt, als mit Strukturen und Debatten, und das soll jetzt sich wieder ändern, also zurück auf die Straße gehen, zusammen mit der Initiative Demokratischer Zukunft in Marburg. Und heute soll man ja auch auf die Straße gehen, und zwar nicht in Marburg, sondern in Magdeburg. Wir haben es vorhin schon gesagt, da findet heute von, wann war es, 8 bis 14 Uhr, Carlo?
1: Genau, 8 bis 14 Uhr ist die Kundgebung am Landtag.
0: Genau, weil ja heute das erste Mal der Landtag zusammenkommt und wahrscheinlich ein AfDler Landtagspräsident wird. Genau. So, nach dem ganzen Laberababer wollen wir ein bisschen Musik hören. Carlo, was, welchen Song hast du dir vorgestellt? Das war jetzt alles sehr spontan.
1: Ja, der Song Nie wieder allein. Von einem Künstler, den ich schon ewig kenne, immer wieder vergessen habe und lustigerweise jetzt bei der Veranstaltungsrecherche, die wir vor unserem MoMA gemacht haben, wiedergefunden habe. Der Herr heißt Tristan Brusch. Ich habe ihn jetzt explizit nicht in die Veranstaltung reingenommen, obwohl er heute Abend in Marburg auftritt. Aber die ganze Geschichte ist ein bisschen teurer, nicht kostenlos und ich würde das jetzt auch nicht unter unsere Veranstaltungen packen.
0: Genau, deswegen hören wir jetzt einfach einen kleinen Taste mit dem Song Nie wieder allein von Tristan Busch.

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1: Ja, ich mag diesen Künstler. Ein richtiger Wortakrobat. Sehr tiefe Texte, muss ich sagen. Ich verstehe auch nicht immer sofort, was er meint, aber beim mehrmaligen Hören kommt das dann langsam. Genau. Ja, Hörkompetenz hat mit Bildung zu tun. Ich muss jetzt hier eine wilde Überleitung machen. Genau, es geht um die Proteste an französischen Schulen, die aktuell stattfinden. Da hören wir gleich ein Interview. Schülerinnen und Schüler protestieren aktuell in Frankreich, weil die Klassen überfüllt sind, weil die Lernbedingungen einfach schrecklich sind und gegen die Sparmaßnahmen der Regierung. Und dabei kommt es tatsächlich zu Festnahmen. Ich habe heute Morgen noch gelesen, 5000 Menschen wurden da festgenommen. Und,
2: also auch Schülerinnen und Schüler?
1: So genau bin ich da nicht informiert, okay. Aber ich gehe mal davon aus,
2: okay,
1: tatsächlich.
2: Okay, krass, ja.
1: Ja, also gehen nicht in die Schule, sondern demonstrieren da dafür, dass ihre Bildungszukunft erhalten bleibt. Ganz schön krass. Dazu jetzt der Beitrag. Genau, wie die aktuelle Protestlage an den Schulen ist. Darüber haben wir gesprochen mit unserem Frankreich-Korrespondenten Bernhard Schmidt.
3: Also diese beiden Tatsachen treffen zu. Das kann natürlich nicht die Tatsache verdecken, dass die Gewalt nur ein Oberflächenphänomen ist, ein Begleitphänomen, dass es aber sich tatsächlich um eine soziale Bewegung handelt, die nicht nur, aber auch zu große Klassen und im Hintergrund natürlich mangelnde Mittelausstattung in vielen Schulen zum Gegenstand hat. Es gibt auch eine starke, de facto diskriminatorische Ungleichverteilung dieser Mittel. In Schulen im Pariser Zentrum zum Beispiel gibt es ausreichende bis gute Mittelausstattung. Im Bezirk Saint-Saint-Denis, nördlich und nordöstlich von Paris, in der Trabantenstadtzone, verliert ein Schüler, eine Schülerin durchschnittlich bis zum Abitur ein Jahr an Unterricht durch Lehrerausfall und nicht ersetzte Lehrerausfälle. Die die geringer werdenden Verdienstmöglichkeiten, Klammer auf, eine Lehrkraft verdient in den 80er Jahren ungefähr bei Karrierebeginn, bei Laufbahneinstieg, den doppelten gesetzlichen Mindestlohn. Derzeit setzt die Laufbahn bei knapp oberhalb des gesetzlichen Mindestlohns ein und von dem kann man jedenfalls alleinstehende Person im Raum Paris kaum leben, Klammer zu. Das sorgt natürlich auch dieses Phänomen für eine Flucht, jedenfalls von Leuten, die sich den Beruf aussuchen können, aus dem Lehrkraftberuf. Jedenfalls im Raum nördlich von Paris in der Trabantenstation verliert ein Schüler, eine Schülerin durchschnittlich ein Jahr bis zum Abitur durch nicht ersetzten Lehrer- oder Lehrerinnenausfall. Die Auswirkungen des Klimawandels, wir haben einen Rekordhitzesommer hinter uns und die unzureichende Ausstattung der Gebäude, fehlende Klimaanlagen oder Ventilatoren, verfallende Bausubstanz, etwa bei Schulen aus den 70er Jahren, die jetzt langsam baufällig werden, Risse in den Wänden zeigen, die sich durch die Auswirkungen des Klimawandels noch verschärfen, kommen hinzu. Das heißt, in diesem ganzen Kontext steht diese soziale Protestbewegung. Eine relative Schwäche würde ich darin sehen, dass es bislang einen geringen Organisierungsgrad oder Selbstorganisierungsgrad gibt. Bei vergangenen Bewegungen war es schnell so, dass dann sich Koordinationen bildeten, also Selbstorganisierungsformen. Es gab gestern im Pariser Gewerkschaftshaus eine Streikversammlung, Aktivisten, Aktivistinversammlung. Da kam nicht so viel raus, aber außer natürlich Adressenaustausch und sich kennenlernen. Das ist aber bei Sozialbewegungen oft so, dass bei der ersten Versammlung jetzt weniger greifbare Ergebnisse vorliegen. Aber in der Breite muss man feststellen, dass es doch oft so ist, dass die Leute, wie es unserer Zeit entspricht und der technischen Ausstattung unserer Zeit entspricht, sich oft in Affinitätsgruppen, also in Gruppen von Leuten, die sich kennen, über Bildschirme austauschen, also über Telefonbildschirme, aber sich deswegen weniger sozusagen in der analogen Welt außerhalb der Bildschirme organisieren. Das sehe ich als einen Mangel. Und das sorgt natürlich auch dafür, der derzeit eher geringe Grad an Selbstorganisierung, dass die auch problematischen Gewaltphänomene wenig kanalisiert werden. Das heißt, das bricht sich die Eruption bricht sich halt zum Teil unkontrolliert Bahn. Das kann man durchaus in Einzelfällen problematisieren. Das gibt es natürlich bei anderen sozialen Bewegungen auch. Ich bin jetzt nicht dafür, dass Lehrkräfte mit Fußtritten attackiert werden oder Verwaltungsmitglieder, die mit dem Feuerlöscher anrücken. Die Medien fokussieren sich natürlich sehr stark darauf, die bürgerlichen Medien. Es gibt auch eine heftige Gegenkampagne. Es gab in der Vergangenheit auch streikablehnende Teile der öffentlichen Meinung, aber der Gegenwind ist schon sehr rau und sehr stark aus dem rechten Teil der Medien, bei Privatfernsehsendern, aus dem rechten Teil des politischen Spektrums. Da weht schon ein sehr rauer Gegenwind, das heißt, die Polarisierung ist auch stark. Wir kommen wahrscheinlich darauf zurück. Es wird auch stark politisiert, dadurch, dass die linke, linkssozialdemokratische, linkspopulistische Wahlplattform LFI ihre Unterstützung bekundete. Kommt es auch schnell zu einer Politisierung, dass das jetzt alles als Manipulation von LFI, die das Feuer schüre, dargestellt wird. Das heißt, es politisiert sich auch in dieser Weise schnell in

0: Stelle vor etwa blockierten oder teilblockierten Schulgebäuden morgens. Das hat natürlich eskalierende Wirkung. Es hätte weniger eskalierende Wirkung, wenn man erstmal verhandelt und guckt von Verwaltungsseite oder Regierungsseite. Aber die Macron-Exekutive, die ja jetzt seit bald 10 Jahren regiert, in wechselnder Besetzung, hat sich eigentlich daran gewöhnt, dass sie sozialen Bewegungen grundsätzlich misstrauisch gegenübertritt und grundsätzlich erst verhandelt, wenn es brennt. Das war buchstäblich bei den Gilets Jaunes, bei den Gelbwesten so. Da wurde erst gar nicht drauf eingegangen und als es dann buchstäblich brannte, buchstäblich an wichtigen Stellen brannte, wurden 17 Milliarden Euro ausgeschüttet, weil man erstmal nicht verhandelt und erstmal soziale Bewegungen nicht als Akteure wahrnimmt und dann darauf eingeht, wenn es spektakulär wird in den Medien. Da hat die Macron-Exekutive eigentlich die Gesellschaft dran gewöhnt. Insofern ist der Rückgriff, auch der eskalierend wirkende Rückgriff auf die Polizei, da nur ein Teil der Logik, die ohnehin am Werk ist. Das hat natürlich eskalierende Wirkung. Das führt dann zu Auseinandersetzungen, die schneller hochkochen. Und wenn es dann zu sicher in Einzelfällen auch problematischen Gewalterscheinungen kommt, wird es wieder als Mittel benutzt, um zu sagen, die Polizei muss jetzt da hochrüsten und die Polizei wird ja auch angegriffen. Es gibt auch, also angeblich laut innenministeriellen Angaben, 300 verletzte Polizeibedienstete. Die Zahl müsste man wahrscheinlich im Einzelnen überprüfen. Aber also verletzte Polizeikräfte können auch solche sein, die Tränengas eingeatmet haben selber. Aber grundsätzlich gibt es solche Auseinandersetzungen. Das wird dann wieder als Mittel benutzt, um nochmal sehr stark polarisierend hochzukochen und um es quasi als Wirken eines inneren Feindes darzustellen. Also das Innenministerium hat gestern auch die Präfekten, also die Vertreter des Zentralstaats, die Vertreter des Zentralstaats in den Departements und das Justizministerium hat die Staatsanwälte zusammengezogen, um Antworten auf die Bewegung zu suchen. Also da wird schon klar im repressiven Bereich nach Antworten gesucht. Und das wird sicherlich nicht beruhigend wirken. Es gab gestern 1.949 Festnahmen an einem Tag und das ist schon bemerkenswert.
1: Benna, ich hatte auch angesprochen, es gibt auch Proteste, noch weitere Proteste neben den von den Schülerinnen und Schülern. Es gab am 29. September einen Aktionstag auch gegen die Sparpläne der Regierung. Premierminister Le Cornu rechnet für das kommende Jahr mit einer Gesamtverschuldung in Höhe von 100, über 121% des Bruttoinlandsprodukts. Er bezeichnet den Sparkurs als notwendig, um das Haushaltsdefizit in den Griff zu bekommen. Ist der Sparkurs unter anderem mit Sparen im Sozialbereich und mit Einfrierungen der Löhne im öffentlichen Dienst, ist dieser Sparkurs alternativlos?
0: Grundsätzlich nicht. Wenn man denken würde, wie Margaret Thatcher es mal formulierte, there is no alternative, dann würden wir jetzt hier nicht reden, dann würden wir uns nicht den Kopf zerbrechen. Grundsätzlich nein. Es trifft zu, dass es eine hohe Staatsverschuldung gibt, 3.500 Milliarden, ein Rekordniveau, die wiederum mit dem Sinken von Steuereinkommen durch Steuergeschenke an Unternehmen und wohlhabendere Gesellschaftsteile zusammenhängt. Sicherlich auch mit den Folgen natürlich damals der staatlichen Bewältigung der Covid-Epidemie oder Pandemie und ihrer Folgen, aber strukturell eben auch mit der Politik, insbesondere von Emmanuel Macron, aber auch in etwas abgeschwächterer Weise vieler seiner Vorgängerregierungen, die eher zur Finanzierung von notwendigen Staatsausgaben auf die Finanzmärkte mit oder ohne Anführungszeichen setzte, in Anführungszeichen, als auf etwa Besteuerung, wo eher gesagt wurde, Steuer ist Gift und lieber runter mit den Steuern. Und man finanziert sich dann eben durch Kredite. Das rechnet sich natürlich irgendwann, das berechnet sich irgendwann, das macht sich irgendwann bemerkbar. Das muss man irgendwann buchstäblich zurückzahlen. Es wird jetzt auch benutzt von Teilen des Kapitallagers, um den Karren buchstäblich an die Wand zu fahren und zu sagen, jetzt haben wir den Karren so tief reingefahren, jetzt muss es einen Ruck geben, jetzt muss es eine autoritäre Krisenverwaltung geben. Dieser Diskurs ist angesagt. Konkret, also wie autoritär die autoritäre Krisenverwaltung wird, zeigt dann nach der kommenden Präsidentschaftswahl 2027 stärker noch. weil ja

0: im Moment um Wähler und Wählerin geworben werden muss. Aber schon der jetzt geplante Staatshaushalt für 2027 sieht ja Einsparungen im Jahresmaßstab von 54 Milliarden Euro vor. Auch das ist ein Rekordwert und das kann natürlich nicht ohne soziale Grausamkeiten gehen. Du hast schon den Streiktag im öffentlichen Dienst erwähnt. Ich berichtete auch über den bei LaborNet, LaborNet Germany am Mittwoch von der Demo, wo es auch einen Oberschüler, Oberschülerinnenblock gab, der auch sehr dynamisch war, auch einen Studierendenblock, weil auch Studierende Proteste einsetzen, aber da geht es auch eher um überfüllte Räume und mangelnde Mittelausstattung. Also die Studiengebühren, das ist eine spezielle Frage, weil die speziell für ausländische Studierende ins Gigantische angehoben werden. Also die sollen 30 Mal so viel zahlen wie französische Studierende. Da gibt es Sondermaßnahmen im Haushalt für speziell für ausländische Studierende. Aber was du noch nicht erwähnt hast, ist der Feuerwehrstreik, der bereits am 8. September begann, der sich auch auf der Pariser Demo sehr stark bemerkbar machte. Da waren 5.000 bis 10.000 Leute, Feuerwehrleute unterwegs, die seit Montag unter dem Eiffelturm campiert hatten. Der Feuerwehrstreik hängt natürlich auch mit mangelnder Einstellungspolitik, mangelnder Personalausstattung zusammen, aber auch mit dem Rekordbrandsommer, den Waldbränden des Hitzesommers 2026, wo die Feuerwehr besonders angespannt und im Einsatz war, wo besonders auf sie zurückgegriffen wurde, wo sich dann die mangelnde Personalausstattung besonders bemerkbar machte. Also die Feuerwehrgewerkschaften, alle neuen Feuerwehrgewerkschaften ziehen an einem Strang, fordern die Einstellung von 150.000 Leuten. Es gibt im Moment ca. 50.000, gut 40.000 Berufsfeuerwehrleute und 200.000 freiwillige Feuerwehr. 15.000, nicht 150.000. Wir fordern die Einstellung, Festeinstellung von 15.000. Da fehlt es an Personal, da fehlt es an Mitteln. Da gibt es etwa billige Gesichtsmasken, durch die die Feuerwehrleute dann bei Brand, wo etwa chemische Substanzen auftreten, giftige Dämpfe einatmen. Das war schon ein auch optisch sehr präsentes Element. Dieser Feuerwehrstreik begann nicht mit dem Streiktag am 29. September. Beide waren seit längerem geplant, seit diesem Sommer. Die liefen aber zusammen. Der Feuerwehrstreik läuft noch bis zum 20. Oktober. Das heißt natürlich nicht, dass sie jetzt Häuser runterbrennen lassen, aber etwa Präventionsmaßnahmen, wenn die Feuerwehr für Baumaßnahmen zum Brandschutz herangezogen wird, dann müssen die eben ein bisschen warten. Aber natürlich werden Feuer gelöscht und Notfalleinsätze gefahren. Ansonsten gibt es tatsächlich diesen Kaufkraftverlust unter den öffentlichen Bediensteten. Die CGT der öffentlichen Bediensteten spricht von 28,6 bis 33% Kaufkraftverlust seit dem Jahr 2000, also die gehen ein Vierteljahrhundert zurück. Es gibt seit 3 Jahren Nullrunden bei Löhnen und Gehältern im öffentlichen Dienst und das ist natürlich jetzt auch im Rahmen des Rekordsparhaushalts eine weitere Nullrunde geplant. Nullrunde heißt natürlich de facto Rückgang, weil der Reallohn sinkt, dadurch, dass die Preise steigen und die Inflation wirkt. Das floss natürlich alles zusammen. Das Innenministerium spricht von 206.000 Demonstrierenden am Dienstag, die CGT von 300.000. Der Schülerstreik, Schülerinnenstreik begann vor nunmehr 10 Tagen. Der floss also auch da rein. Im Moment ist das dynamischste Element tatsächlich die Schüler, Schülerinnen, Jugend- und Studierendenbewegung.
1: Werner, du hattest uns gegenüber mal erläutert, so grob zusammengefasst, dass die politische Rechte in Zeiten sozialer Proteste eigentlich nichts zu melden hat. Jetzt war es in Frankreich, ist es so wie auch in Deutschland aktuell, dass die politische Rechte massiv im Aufwind ist. Wie ist das denn jetzt aktuell? Wem nützen die Proteste? Wer kann sich da profilieren?
0: Also wenn du von der extremen Rechten sprichst, weil in Frankreich sagt man normalerweise la droite, also die Rechte für Konservative und Wirtschaftsliberale. In Deutschland ist das ein bisschen tabu, weil es das Nazi-Erbe gibt. Also la droite, die Rechte wären die CDU und die FDP und die AfD wäre dann die extreme Rechte.
1: Ich meine natürlich jetzt in Frankreich doch die extreme Rechte.
0: Genau, also der Rassemblement National ist massiv im Aufwind, ist in Vorwahlumfragen mit Abstand die stärkste Partei. Die AfD ist auch die stärkste Partei, aber der Rassemblement National ist schon eine Stufe drüber angelangt, kann also andere Parteien vor sich hertreiben. Le Canard Enchaîné, eine Wochenzeitung und investigative Enthüllungszeitung, spricht etwa davon, dass Marine Le Pen derzeit plant, falls Sie Jordan Bardella, Ihren derzeitigen Anwärter auf den Posten des Premierministers, wenn Marine Le Pen denn die Präsidentschaftswahl gewinnt, wenn sie denn ihn fallen lässt, also Bardella steht im Moment im Zentrum eines massiven Skandals, weil eine Internetzeitung Mediapart antisemitische Schriften von ihm aus dem Jahr 2013 veröffentlichte. Also jedenfalls, falls Marine Le Pen nun diesen Bardella fallen lässt, dann würde sie das Innenministerium Bruno Retailleau, also dem schon mal Innenminister gewesenen, 2024/25 schon als Innenminister amtierenden jetzigen konservativen Präsidentschaftskandidaten das Innenministerium anbieten. Also da ist es schon dabei, dass der Rassemblement National jetzt Ministerposten darüber diskutiert, Ministerposten an Konservative zu verteilen und die dann nach dem Knochen schnappen werden. Da kann man davon ausgehen, dass Retailleau auf dieses Angebot eingehen würde. Das heißt, es wäre eine Koalition wie in Italien, wo rechtsextreme oder aus der extremen Rechten kommende Parteien wie Fratelli d'Italia, aber auch die Lega in Italien, die Regierung dominieren und die Konservativen, im Fall Italiens, die Berlusconi-Erben, hinterher tappen und sich im Schlepptau befinden. Also in dieser Situation sind wir in Frankreich. Das ist nochmal eine Stufe drüber als das jetzige Kräfteverhältnis zwischen AfD und CDU, CSU, auch wenn die AfD in Vorwahlumfragen derzeit stärker abschneidet als die Unionsparteien. Dieses Lager positioniert sich derzeit deutlich feindlich gegenüber den sozialen Protesten. Hängt es allerdings nicht an der Ablehnung der Forderungen auf. Das wäre ungeschickt, weil soziale Demagogie auch zur Geschichte der extremen Rechten dazugehört, seit jeher. Das heißt, einfach zu sagen, wir lehnen die Forderung ab, Punkt. Das wäre ungeschickt für eine Partei, die auch und besonders um Wähler und Wählerinnen, die von sozialer Unzufriedenheit geprägt sind, wirbt, sondern es wird natürlich an den Gewaltfragen, am Sicherheitsproblem aufgehängt und es wird dann ethnisiert. Das heißt, es wird stark auf Schülerinnen mit Migrationshintergrund eingegangen, natürlich vermittelt darüber, dass da, wo besondere Gewaltphänomene auftreten, es eben oft auch sich um Trabantenstadtviertel mit hohem Migrationsanteil oder mit hohem Anteil von Französinnen mit Migrationshintergrund handelt. Ganz stark in den Fokus geriet Bali Bagayoko. Das ist der Bürgermeister seit März 2026 von Saint-Denis bei Paris. Die Eltern von Bagayoko stammen aus Mali, aus Westafrika. Er ist der schwarze und sehr prominente Bürgermeister dieser größten Stadt nach Paris im Großraum Paris. Saint-Denis, das sich vor ein paar Jahren mit der Nachbarstadt Piafit zusammenschloss, zählt 150.000 Einwohner, Einwohnerinnen, ist damit die mit Abstand einwohnerstärkste Stadt im Großraum Paris, nach Paris natürlich, nach der Hauptstadt selbst. Dieser Bagayoko ging zu den Schülern und Schülerinnen am Dienstag und wurde dort wie ein Rockstar empfangen. Der wurde auf Händen durch die Menge getragen, hat sich sehr verständnisvoll über die Proteste geäußert, ging auch auf die Auseinandersetzung mit der Polizei und der Gewaltfrage ein. Er hat nicht gesagt, böse, böse, den Zeigefinger gehoben und verurteilt. Er hat denen aber gesagt, denkt drüber nach, was ihr macht. Er hat ja gesagt, unter Umständen kann Gewalt, also im Sinne von Gegenwehr oder Widerstand, unter Umständen, sagte er, kann Gewalt auch legitim sein, aber denkt drüber nach, was ihr macht, also macht keine dummen Aktionen.
1: Und er wird jetzt von der extremen Rechten sehr angegriffen.
0: Natürlich, nicht nur von ihr, auch durch die bürgerliche Presse. Aber er wird sozusagen jetzt als der das Feuer schürt, behandelt. Und heute früh um 7:30 kam schon eine neue Lieferung der rechtsextremen Internetzeitung Le Riposte Laïque, wo er jetzt als Zulu Bagayoko und als Stammeshäuptling dargestellt wird, als brandstiftender Stammeshäuptling. Also auf dem Level ist die Kampagne angekommen. Auf etwas weniger krasse Weise wird es aber auch durch die Medien und vor allem durch die Privatfernsehsender durchgereicht.
1: Abschließend mit Bitte um eher kurze Antwort. Ja. Perspektiven haben die aktuellen Proteste und können Sie ganz theoretisch was am rechten Aufwind ändern?
0: Das sind zwei Fragen in einer. Also die Perspektive ist natürlich das, was rausverhandelt wird an Mitteln. Natürlich wird die Regierung Zugeständnisse machen, das wird sie ja machen müssen. Die Frage ist, wie schnell das dann runterkocht. Die Bewegung muss natürlich vermeiden, jetzt in eine starke öffentliche Polarisierung rein zur Gewaltfrage hineingezogen zu werden, sondern sie muss es schaffen, den Fokus davon wegzulenken und auf die Inhalte zu lenken. Je mehr je stärker es zu Selbstorganisierung in einer oder anderen Form kommt, desto besser stehen die Chancen dafür. An der rechten Hegemonie allein wird es natürlich noch nichts ändern, wenn da jetzt, sagen wir mal, zweiwöchige, dreiwöchige soziale Bewegung herrscht, wenn es dann wieder runterkocht. Wir haben ja auch Leute, die Gewerkschaftsmitglieder sind und bei Wahlen in den Unternehmen, in den Betrieben stets für gewerkschaftliche Listen stimmen und die dann aber bei politischen Wahlen rechtsextrem stimmen. Das haben die Leute beides im Kopf, unvermittelt nebeneinander. Und das wird so schnell nicht zurückgehen. Das wird vielleicht zurückgehen, wenn es zu Erfahrungen mit rechtsextremer Regierungsbeteiligung kommt. Aber dann ist es in gewisser Weise zu spät. Aber dann ist die Frage, wie kriegt man die wieder weg? Aber das steht auf einem anderen Blatt, beziehungsweise wird später verhandelt werden.
1: Soweit unser Frankreich-Korrespondent, der freie Journalist und Jurist Berner Schmidt. Wir haben mit ihm gesprochen, hauptsächlich über die Proteste an den französischen Schulen, insbesondere in den sogenannten Banlieues rund um Paris.
2: Ja, bis zu 200.000 Menschen sind da am 29. September auf die Straße gegangen. Schülerinnen, Schüler, Studenten, aber auch einfach Beschäftigte beteiligen sich da an den Protesten. Krasse Situation. Aber gut, dass Menschen sich für ihre eigene Bildung stark machen. Wir bleiben in Frankreich, auch musikalisch. Der nächste Song für euch aus Ohr.

0: Emma Peter mit Clandestina, der Akustikversion hier im Morgenmagazin der Freien Radios. Ja, wir kommen von protestierenden Schulkindern, die auf die Straße gehen, zu einem weiteren Thema, was sich rund um Kinder und Jugendliche drehen, und zwar dem Jugendradio-Special von dieser Woche. Und dieses Special hat sich rund um den, ja, also dreht sich darum, unter welchen Bedingungen Kinder aufwachsen. Das ist immer wieder ein Gegenstand von Diskussionen. Und dabei geht es einmal natürlich um die Frage von den Ressourcen, die dafür bereitgestellt werden. Es geht aber eben auch um die Frage, in welcher Beziehung Erwachsene und junge Menschen zueinander stehen.
1: Ja, die Nele vom Jugendradio hat sich da mit dem polnisch-jüdischen Kinderarzt Janusz Korczak beschäftigt. Und der leitet ein Kinderheim in Warschau oder leitete, Vergangenheit, und probierte da reformpädagogische Ansätze aus. Er wurde dann im nationalsozialistischen Deutschland deportiert, in Polen, und mit seinen Kindern aus seinem Heim entführt. Seine Ideen sind aber immer noch Leitlinien für Reformpädagogik. Und dazu gibt es jetzt mehr in unserem Jugendradio-Spezial mit Nele.
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5: Und das war der Jingle vom Radio Korax Jugendradio. Und ich begrüße euch. Wir werden heute etwas über Janusz Korczak herausfinden. Wer war das und was hat ihn eigentlich auch so berühmt gemacht? Und ich komme aus der Janusz Korczak-Schule. Deswegen war es naheliegend, dass ich natürlich eine kleine Sendung darüber mache. Deswegen habe ich eine Expertin gefragt, nämlich Professor Dr. Irit Wirobnik. Was hat Ihrer Meinung nach Korczak so berühmt gemacht?
6: Ja, also das ist eine super Frage. Natürlich wird immer eigentlich das traurige Ende erwähnt, also sein Gang mit den Kindern in das Vernichtungslager Treblinka. Aber eigentlich, was ihn hätte berühmt machen sollen, ist alles, was vorher geschehen ist, nämlich seine wunderbare Leistung für die Kinderrechte, ja, also für die Rechte der Kinder, und das viele Jahrzehnte vor der UN-Kinderrechtskonvention, die ja 1989 verabschiedet wurde. Also 1919 oder sogar schon noch früher hat er Rechte für Kinder eingefordert, und Korczak hat sie eben nicht nur eingefordert, sondern er hat sie auch gelebt mit den Kindern, zum Beispiel in dem von ihm betreuten Waisenhaus Dom Sierot, also übersetzt heißt das Haus der Waisen in Warschau, das er ab 1912 geleitet hat, unter anderem zusammen mit Stefania Wilczynska, das war eine seiner ersten Mitarbeiterinnen, seiner wichtigsten Mitarbeiterin. Aber was ich sagen wollte, ist, dass er eben das nicht nur alles proklamiert hat, also gesagt hat, Kinder brauchen Rechte, schon vor über 100 Jahren, sondern er hat es eben auch umgesetzt und gelebt mit den Waisenkindern in seinem Waisenhaus, ja, eigentlich mit Unterbrechung mehr als ein Vierteljahrhundert. Also fast 30 Jahre, kann man sagen.
5: Was macht seine Pädagogik so aus?
6: Ich habe ja in meinem Buch herausgefunden, aufgrund von der Lektüre seiner Werke, dass es vor allem drei Schwerpunkte gibt eigentlich. Ja. Also einmal die Wertschätzung, oder es wurde bisher auch genannt Pädagogik der Achtung. Dann die Partizipation, was wir auch ansehen als Beteiligung, Teilhabe, ja, auch als Teil einer demokratischen Erziehung. Und last but not least, das Glück oder die Lebensfreude. Ja? Und das speist sich auch aus seinen Berufen, kann man sagen. Er hatte ja Berufe und Berufungen, beziehungsweise er war ja nicht nur Pädagoge, sondern Arzt. Ja, er war Kinderarzt, wie Sie auch bestimmt wissen, und hat dann danach, auch nach einer langjährigen Tätigkeit an einem Warschauer Kinderkrankenhaus, hat er dann das Waisenhaus eröffnet. Ich würde mal sagen, dass, wenn man das so zusammensieht, ja, also Wertschätzung und Achtung, also die Anerkennung vor der Würde des Kindes, ja, also nicht nur des Menschen, sondern des Kindes. Er hat ja auch gesagt, Kinder werden nicht erst Menschen, sie sind schon welche. Und das hat er 1899 gesagt, am Vorabend des 20. Jahrhunderts. Also müssen Sie sich mal vorstellen, zu welcher Zeit und wie Kinder damals behandelt wurden. Und das kann man sagen, ist so sein Credo. Ja? Kinder werden nicht erst zu Menschen, sie sind es bereits. Und darauf baut seine ganze Pädagogik der Achtung oder wie ich auch sage, der Wertschätzung auf. Ja, Partizipation ist ja auch, wenn Sie die UN-Kinderrechtskonvention betrachten, da gibt es ja praktisch drei Säulen, nämlich die Schutzrechte, die Bildungsrechte und die Partizipationsrechte. Und Korczak war vor allem so ein Wegbereiter und ja, Vater eigentlich der Partizipationsrechte. Also zum Beispiel Artikel 12 UN-Kinderrechtskonvention zur Berücksichtigung des Kindeswillens. Also da ist er nicht nur ein Vorläufer, finde ich, sondern er sagt sogar noch mehr als die UN-Kinderrechtskonvention, nämlich dass es das erste und unbestreitbare Recht des Kindes eigentlich ist oder sei, seine Gedanken auszusprechen und Einfluss zu nehmen oder Anteil zu haben an unseren, also von den Erwachsenen, an unseren Überlegungen und Urteilen in Bezug auf seine Person, also in Bezug auf die Person des Kindes. Und das ist ganz wichtig, auch gerade wenn es jetzt zum Beispiel um Kinderrechte ins Grundgesetz geht, die Diskussion, die wir heute haben, dass wir auch noch mal gucken, was Korczak dazu gesagt hat, denn vieles geht noch weit darüber hinaus, was die UN-Kinderrechtskonvention heute zum Beispiel sagt. Ja? Und da können wir uns wirklich auf Korczak beziehen. Und die Lebensfreude, finde ich, ist noch ein weiterer ganz, ganz wichtiger Gesichtspunkt, weil seine Pädagogik war nicht so eine trockene, ernste Pädagogik, wie ja auch bei manchen Pädagogen so der Fall gewesen im Laufe der Jahrhunderte der Geschichte der Pädagogik, sondern war wirklich eine humorvolle Pädagogik auch. Also er wollte, dass die Kinder ein Recht haben auf den heutigen Tag, ja, also dass sie das Leben als Kinder genießen können und nicht nur im Hinblick auf die Zukunft sozusagen erzogen und gemessen werden, sondern wirklich heute und hier den Augenblick genießen können. Und dazu gehörten auch Witze und Spaß und Wetten und alle möglichen Feste und andere Methoden und Medien, die er da in dem Waisenhaus verwendet hat.
5: Okay, das klingt sehr schön. Sie haben, Sie haben vorhin etwas gesagt, die zu welcher Zeit er halt die ganzen Sachen gesagt hat, wie man ein Kind erziehen soll. Sagen Sie mal, wie war denn die Erziehung von Kindern seiner Zeit? Und inwiefern war er seiner Zeit voraus?
6: Ja, er hat eben beklagt, dass die Kinder sich an niemanden wenden können. Ja, also dass es keinen Schutz gibt richtig für Kinder. Und deswegen hat er zum Beispiel eben im Waisenhaus dieses Kameradschaftsgericht ja eingerichtet als Instanz, man könnte heute sagen als Beschwerdeverfahren. Ja, laut Bundeskinderschutzgesetz 2012 muss ja jede pädagogische Einrichtung heute ein Verfahren der Beteiligung und auch der Beschwerde bieten, damit sie überhaupt eröffnet werden kann, also für die Betriebserlaubnis. Und Korczak hat das halt schon 100 Jahre vorher gemacht mit seinem, also 1912 eingerichteten Waisenhaus und mit diesem Kameradschaftsgericht. Es gab eben sehr strenge und autoritäre Methoden in diesen Waisenhäusern damals zu jener Zeit. Und es gab niemand, der sich für die Kinder sozusagen eingesetzt hat oder an den die sich wenden konnten. Deswegen hat Korczak nicht nur in seinem kleinen Waisenhaus, kann man sagen, okay, da gab es Platz für so 106 Kinder ursprünglich, 106, 107 Kinder. Später haben dann noch mehr Kinder drin gewohnt, also bis hin zu 200 Kindern in den Kriegszeiten, also Erster Weltkrieg, Zweiter Weltkrieg. Die Umstände, auch in denen Kinder aufgewachsen sind, auch von denjenigen, die ins Waisenhaus dann kamen, also das war sehr, ja, autoritär, man hat die Kinder nicht ernst genommen und bei Korczak haben die halt nicht nur Zuflucht gefunden, sondern auch so eine Art kleine demokratische Insel. Es wurde ihm später auch ein bisschen vorgeworfen teilweise, dass dass das ja wie so eine Insel ist und wenn die dann später wieder ins Leben hinausgeschickt werden, ja, wenn die dann, die durften 7 Jahre ungefähr im Waisenhaus wohnen, konnten dann noch später als Praktikanten noch ein bisschen arbeiten und gegen freie Kost und Logis, aber irgendwann mussten sie ja wieder ins Leben hinaus und arbeiten und so. Und das Leben war halt dann nicht so demokratisch und ja, so wie in Korczaks Waisenhaus. Und das wurde ihm auch teilweise ein bisschen vorgeworfen, dass er so vielleicht nicht ganz so richtig auf die Realität des Lebens vorbereitet. Aber vielleicht noch ein Hinweis, es haben eben viele Strafen auch vorgeherrscht. Also Korczak wollte nicht eine Pädagogik der Strafen, also keine Kinder schlagen oder andere Strafen, also schon gar nicht körperliche Strafen, aber auch nicht seelische Strafen. Korczak hat ja gesagt, dass es, selbst wenn man ein Kind komisch anguckt, das kann für ein Kind schon eine Strafe sein. Also er hat einfach darauf Wert gelegt und das auch proklamiert in seinen Schriften, in seiner Pädagogik, in seiner persönlichen Arbeit, dass man Kinder wertschätzen soll, genauso wie Erwachsene. Und ich weiß nicht, ob Sie den Begriff des Adultismus kennen. Der besagt ja ungefähr so viel, dass manche Erwachsene sich Kindern gegenüber ja nicht gut verhalten, nur weil sie praktisch diesen Vorteil, dass sie schon Erwachsene sind, ausnutzen. Und Korczak hat sich praktisch schon damals gegen sowas wie Adultismus gewandt und gewehrt, und auch wenn es damals diesen Begriff noch nicht gab. Ja, also er hat sich gegen die Missachtung und Geringschätzung von Kindern dagegen eingesetzt.
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1: Das war unser Jugendradio-Spezial zum Thema, unter welchen Bedingungen Kinder aufwachsen sollten, über den jüdischen Kinderarzt Janusz Korczak. Jetzt geht's weiter mit ein bisschen Musik.
0: Genau, passend vielleicht dazu jetzt die Band The Offspring mit dem Lied The Kids Aren't Alright.

Ihr hört das Morgenmagazin der Freien Radios. Zu hören war jetzt gerade Sum 41 mit dem Song Still Waiting. Ja, und wir warten auch gespannt auf unseren nächsten Beitrag. Das wird ein Live-Gespräch sein. Ich werde mich mit Ralf Streck unterhalten über die Wohnraumsituation in Spanien und was das gerade alles für Folgen hat. Davor wollen wir aber noch mal ein bisschen Musik hören. Passt ganz gut. Es ist jetzt eine musikalische 180-Grad-Kehrtwende, aber das ist einfach nur mal im freien Radio so, da ist alles manchmal ein bisschen drüber und drunter, aber der Song passt vom Namen her so gut und ich muss einfach auch immer so ein bisschen Downtempo spielen, und zwar Radio Day von Landhaus und Vincent Gericke. Ja, ne? Ist immer, wenn ich am MoMA moderiere, fühlt sich mein ganzer Tag an wie ein Radio Day. Also hört auch weiter Radio, jetzt mit dem Song Radio Day.

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6: Ja, ihr hört das Morgenmagazin der Freien Radios, unter anderem auch bei Radio Korax zu hören, aber noch bei einigen anderen Sendern. Ja, und wir wollen unseren Blick auf Spanien wenden und zwar genauer über die Wohnraumlage in Spanien sprechen, und zwar mit Ralf Streck. Ja, kurzen Kontext davor, ja, vor 2 Wochen kam es zu Massenprotesten in Spanien, als die 87-jährige Behinderte Mari Carmen Abascal aus ihrer Wohnung auf die Straße gesetzt wurde. In ihrer Wohnung hatte sie 71 Jahre lang gelebt und stets ihre Miete gezahlt. Ein sogenannter Gaia-Fonds, wie Aktivisten auch die Firma Urba Gestion bezeichnen, hatte die Wohnung vor 8 Jahren gekauft und die vorhergehende Miete von monatlich 500 Euro auf 1.650 Euro dann mehr als verdreifacht. Ja, das Ganze ist aber irgendwie nur ein Symptom eines größeren Problems, was dahinter liegt, und zwar der kompletten Wohnraumsituation in Spanien. Die sozialdemokratische Regierung unter Pedro Sanchez hat es einfach nicht geschafft, diese äußerst angespannte soziale Frage zu lösen. Zuletzt haben sie sogar schwache Vorstöße des linkeren Koalitionspartners Sumar ausgebremst. Darüber spreche ich jetzt mit dem freien Journalisten und Spanien-Korrespondenten Ralf Streck, eben genau über die Wohnraumlage in Spanien. Guten Morgen, Ralf, schön, dass du es geschafft hast.
7: Ja, guten Morgen nach Halle und Umgebung.
6: Ja, ich will einfach erstmal die Leute mit reinholen, die sich vielleicht mit dem Thema noch nicht so richtig auseinandergesetzt haben, und dich fragen, wie würdest du denn die aktuelle Wohnraumsituation in Spanien beschreiben?
7: Misere, brutal, weil wir haben seit 20 Jahren im Prinzip und im Prinzip seit 50 Jahren in Spanien, aus eine Region ausgenommen, Baskenland, praktisch keinen sozialen Wohnungsbau. Und wir haben eine Situation, dass aus verschiedenen Gründen die Wohnraumsituation sich immer weiter zugespitzt hat. Dazu gehört unter anderem der Übertourismus. Also gegen den haben ja wahrscheinlich einige Menschen in Deutschland schon mitgekriegt. Immer wieder auch Menschen im ganzen Land im spanischen Staat auf die Straße gehen, weil immer mehr Wohnungen in Touristenwohnungen umgewandelt werden. Und die fehlen dann natürlich auf dem Wohnungsmarkt. Auf einem Wohnungsmarkt, der sowieso völlig angespannt ist, weil, wie gesagt, kaum sozialer Wohnungsbau stattgefunden hat. Und das hat dazu geführt, dass die Mieten im Land extrem explodiert sind. Du hast es in dem Fall Mari Carmen Abascal angeführt. Das geht vielen Leuten so. Das ist auch, dazu kommt noch als Punkt, dass wir hatten ja Finanzkrise 2008. Spanien musste ja unter den Rettungsschirm kriechen. Und in dieser Phase haben verschiedene Institutionen auch Sozialwohnungen zum Teil an diese Gaia-Fonds in großem Stil verscherbelt. Also wirklich für unglaublich wenig Geld an diese Fonds verscherbelt, zum Teil 60.000 Euro, die dann jetzt Wohnungen, die jetzt für 600.000 Euro von diesen Gaia-Fonds verkauft wurden. Und das ist so eine Gemengelage, die sich aufgestaut hat und die selbsternannte progressivste Regierung der spanischen Geschichte in 8 Jahren eben nichts getan hat. Und deswegen haben wir jetzt ein großes Problem.
6: Ja, da will ich direkt einhaken. Ich habe mich natürlich auch damit beschäftigt. Und es ist ja eigentlich eine linke Regierung, zusammengesetzt aus der sozialdemokratischen Partei PSOE und der linkeren Partei Sumar, also zumindest vom Label her links. Ja, weil du hast selber gerade schon gesagt, die Regierung beschrieb sich selbst als progressivste Regierung Spaniens. Wie, das passt in meinem Kopf einfach nicht zusammen. Wie kann es dann dann dazu kommen, dass wir so eine desolate Wohnraumsituation haben?
7: Ja, das hat verschiedene Gründe. Also zum einen, diese Sozialdemokraten, die nennen sich ja offiziell sogar noch Sozialisten, ne, das hat mit links überhaupt nichts zu tun. Das ist in Deutschland wird das immer sehr verkannt. Das hat auch damit zu tun, dass der sozialdemokratische Regierungschef Pedro Sanchez, der blinkt gerne links und macht einen Aufmacher für die Zeitung, beschreibt irgendeine Maßnahme, die er ankündigt, die hört sich gut an, die wird in den Medien, vor allen Dingen auch im Ausland, groß aufgenommen. Und wenn man dann hinter die Kulissen schaut, dann wird das entweder nicht umgesetzt oder wenn überhaupt, also sehr zaghaft umgesetzt. Das ist der eine Punkt. Im Fall von Pedro Sanchez, im Fall der Wohnungsfrage, ist es besonders krass. Der hat 2018 klar angekündigt, im Wahlkampf natürlich, dass er dafür sorgen wird, dass es würdigen Wohnraum in Spanien für alle gibt, dass die Spekulation mit Wohnraum aufhört und so weiter und so fort. Das haben viele Leute natürlich geglaubt und haben ihm damals auch die Stimmen gegeben. Damals, vor 8 Jahren, hatte er ja noch mit der Podemos-Partei zusammen regiert. Das war ja so eine linke, nach der Krise, Finanzkrise, damals vor 15 Jahren die Empörtenbewegung ja damals schon Plätze besetzt hatte und große Demonstrationen durchgeführt hatte, die ja dazu geführt haben, dass sogar diese Podemos-Partei den Sozialdemokraten die Spitzenpositionen stark gemacht haben. Und mit denen hat er dann zusammen regiert. Allerdings in den 4 Jahren dieser Regierung ist auch in der Wohnungsfrage und an vielen anderen Stellen nichts passiert. Das ist zum Beispiel, könnte man da sagen, auch die Arbeitsmarktreform der rechten Vorgängerregierung, die sollte gestrichen werden. Dann gibt es in Spanien dieses Maulkorbgesetz, das sollte auch gestrichen werden. Das ist alles nicht passiert. Und deswegen haben wir, weil eben in der Wohnungsfrage nichts passiert ist und auch diese Nachfolgeorganisation von Podemos, die dann seit 2023 mit Pedro Sanchez regiert, die haben sich alle im Prinzip unter dem Label, dass wenn wir nicht regieren, dann kommen die Rechten. Dann kommt die rechte Volkspartei, das ist eine Partei, die kann man durchaus aus dem deutschen Blick auch als rechtsradikal bezeichnen, weil das ist eine Partei, die von ehemaligen Ministern der Franco-Diktatur gegründet wurde und die hat sich nie von der Diktatur distanziert. Und dazu hat man dann noch mittlerweile die Rechtsabspaltung von denen, das ist so bei uns irgendwie so der Höckeflügel AfD, die heißen Vox, die sind also offene Franco-Anhänger und rechtsradikal und die regieren schon in diversen Regionen und machen der Regierung das Leben sehr schwer. Insgesamt haben wir also so eine Gemengelage, dass die Sozialdemokraten es immer geschafft haben mit dem, da kommt der Wolf, rechtsradikale Regierung, die wir schon in verschiedensten Regionen zusammen haben. Und deswegen hat man das gegenüber den Sozialdemokraten immer durchgehen lassen, dass in vielen Fragen einfach nichts passiert. Und das hat bisher funktioniert, aber es war klar, dass irgendwann wird diese Blase aus Ankündigungen, Versprechen, alle nicht eingehalten, die wird irgendwann platzen. Und die ist eben der Kristallisationspunkt an diesem, ich habe das mal so als Bild gebracht, aufgestauter Sprengstoff, sozialer, der ist an dem Punkt Mardi Carmen, Abascal explodiert, weil da sind eben vielen Leuten die Sicherungen durchgebrannt, dass man es einfach unglaublich ist, dass eine Frau wie Mardi Carmen Abascal, du hast es ja gesagt, 87 Jahre, 71 Jahre in ihrer Wohnung stets die Miete bezahlt, dass die einfach auf die Straße gesetzt wird. Und das ist das besonders Krasse in Spanien, das ist meisten Leuten auch nicht bekannt, dass man hier einfach auf die Straße gesetzt wird, ohne irgendein Angebot für einen Ersatzwohnraum zu bekommen. Ne? Und das ist dann, das lässt dann vielen Leuten besonders deswegen die Sicherung durchbrechen, weil in Spanien gibt es einen Artikel in der Verfassung, Artikel 47, der besagt, dass jeder das Recht auf einen würdigen Wohnraum hat. Und dieses Recht, das wurde auch im Fall von 300.000, muss man sich auf der Zunge zergehen lassen, 300.000 Zwangsräumungen unter dieser sogenannten Linksregierung in den letzten 8 Jahren mit Füßen getreten.
6: Wow.
7: Und deswegen ist klar, da hat sich viel aufgestaut und es brauchte eben diese besonders krasse Kristallisationspunkt, der natürlich auch schwer durch die Medien ging. Das ist natürlich immer auch noch so ein Punkt, dass die Leute dann, wenn das zum großen Thema wird, auch stärker auf die Straße gehen.
6: Absolut. Ich meine, diese ganzen ungelösten sozialen Probleme, insbesondere im Hinblick auf die Wohnungssituation, ist ja quasi wie ein bisschen wie so eine Zeitbombe, die sie sich ins Hinterstübchen gestellt haben und die jetzt einfach mit diesem Knackpunkt explodiert ist, in Massenprotesten geendet hat. Ja, der spanische Regierungschef Pedro Sanchez hat ja hat versucht, jetzt nochmal Dekrete irgendwie durchzubringen im Parlament, aber die sind alle nicht durchgegangen. Und jetzt wurden tatsächlich nicht zuletzt eben wegen diesem ganzen, wegen der Wohnungsfrage, Neuwahlen für den 29. November, vorgezogene Neuwahlen für den 29. November angekündigt. Du hast gerade schon so ein bisschen darüber gesprochen, die Angst vor dem Wolf, die Angst vor dem Rechtspopulismus, Rechtsextremismus. Ja, wir sehen ja gerade auch in vielen Ländern, dass eben bei genau solchen ungelösten sozialen Fragen tatsächlich schon oft die rechten Parteien mit ihren einfachen populistischen Versprechungen sowie als Heilsbringer gesehen werden, teilweise von der Bevölkerung. Ist das jetzt im Hinblick auf die Neuwahlen auch in Spanien zu erwarten? Auf was muss man sich da Ende November einstellen?
7: Leider ist, weil die Situation so ist, wie sie ist, zu befürchten, dass der Wolf auch tatsächlich kommt. Aber die Leute haben mittlerweile, oder sagen wir mal, immer mehr Leute haben mittlerweile die Angst vor dem Wolf verloren. Wer kennt das ja? Also wenn du ständig rufst, der Wolf kommt, wenn er dann wirklich kommt, dann verfehlen oder gehen die Warnung davor ins Leere. Wir haben, wenn wir so kurz durchblättern durch die letzten Regionalwahlen in Spanien, dann haben wir einen absoluten Abstieg dieser beiden Regierungsparteien. Also diese Sumar, die sind noch weichgespülter als damals Podemos. Das ist im Prinzip Sozialdemokratie 2.0. Die haben auf breiter Strecke angefangen von der Extremadura oder Andalusien. Das waren früher zwei linke Hochburgen, in denen die Kommunistische Partei und die Sozialdemokraten Sozialdemokraten hatten da zum Teil absolute Mehrheiten. Dazu kam noch die Kommunistische Partei, später dann in der Koalition Vereinte Linke. Die sind mittlerweile von PP und Vox regiert. Dann haben wir gehabt Aragon, Kastilien, León. Überall gibt es entweder einen Durchmarsch dieser beiden Parteien oder wie in Kastilien und León hatte Sanchez mit seiner Strategie gerade so geschafft. Da war ganz zentral Nein zum Irankrieg, den Abstieg seiner Partei aufzuhalten, aber das ging zu Lasten dieser weichgespülten Linksparteien. Insgesamt hat die Linke auch in Castilla y León weiter eingebüßt, allerdings in dem Fall die Sozialdemokraten weniger. Und das ist auch genau das, was jetzt Pedro Sanchez vorhat auf spanischer Ebene. Also der erwischt mit seiner Ankündigung der Neuwahlen eine völlig destrukturierte Linke, also diese Sumar, die versuchen gerade so eine Neugründung, weil denen ist ja auch klar, dass die Wähler dieses unter diesem Namen sie nicht wählen werden, weil die sind mittlerweile auch etlichen Regionalparlamenten auch rausgeflogen. Deswegen versucht man jetzt, man nennt das jetzt so aus dem südamerikanischen Modell Frente Amplio, breite Front. Von breiter Front kann da keine Rede sein. Also in Sumar damals war noch Podemos drin, die haben sie rausgeekelt. Viele anderen Parteien wollen da nicht rein. Und es ist da ganz interessant, also da gehört zum Beispiel Adelante Andalucía zu, die gehörten wie Teresa Rodríguez, die gehörten eigentlich einst mal zu den Gründern von Podemos. Die sind damals auch schon aus Podemos ausgeschieden, weil sie sich als Antikapitalisten definieren. Und die wollen auch mit dieser neuen breiten Front nichts zu tun haben, weil das so weichgespült ist. Und die Teresa Rodriguez hat gestern, vorgestern ein super gutes Interview gegeben und hat da nochmal ihre ganzen zeitlichen Abläufe klar gemacht und immer klar gemacht, dass sie als Partei aus Podemos ausgestiegen sind, als Podemos eben in eine Regierung mit diesem Blender, der immer links blinkt und rechts überholt, Sanchez eingetreten ist, weil denen klar war, auf dieser Ebene ist nichts zu machen. Und sie hat dann sehr entscheidende Sachen gesagt, die sich auch viele Leute in Deutschland eigentlich anhören sollten. Dass man nämlich, wenn man als Linke oder Linksradikale in so ein Bündnis mit den Sozialdemokraten eintritt, da muss man natürlich, was Kritik an der Regierung angeht, sich weitgehend zurückhalten. Und deswegen sagt sie, dass man das den rechten Ultras überlassen hat, den sozialen Unmut zu kanalisieren. Und dann so als Zitat, wenn die Linke enttäuscht, verpasst sie nicht nur eine Chance, das Leben der Menschen zu verbessern, sondern bereitet auch den Boden für das Erstarken der extremen Rechten. Deswegen muss man leider damit rechnen, dass dieses Manöver jetzt auch nur dazu führt, dass tatsächlich diese Rechtsradikalen die Wahlen auf spanischer Ebene gewinnen. Ich hoffe natürlich, dass das anders wird, aber dann hätten wir auch so eine Situation, wie wir sie jetzt haben, was Besseres ist wahrscheinlich nicht zu erreichen, dass es eine sozialdemokratisch geführte Regierung gäbe mit irgendeiner Mehrheitsbeschaffer und dann so eine Patchwork-Truppe rumrum, die die unterstützen muss. Weil man muss ja auch sehen, diese Regierung aus Sozialdemokraten und Sumar, die haben so eine schwache Minderheitsregierung, dass sie auf, ich glaube, 6 Parteien zusätzlich angewiesen sind, aus allen möglichen Spektren. Und deswegen kriegen die seit 3 Jahren auch nicht mal einen Haushalt durch, weil es gibt ja so viele Widersprüche drin. Und vor allen Dingen jetzt in dem Fall, du hattest vorhin nochmal die Dekrete angesprochen, die jetzt eilig nach 8 Jahren Untätigkeit die Wohnungsfrage lösen sollten. Das ist natürlich eine Verarschung und eine Beleidigung auch der Wählerschaft, dass man glaubt, in den letzten Zügen mit 2 Dekreten noch schnell die Wohnungsmisere lösen könnte.
6: Genau, da will ich einmal ganz kurz, sorry, ich wollte dich nicht so reingrätschen, nochmal zum Thema der Neuwahlen zurückzukommen, weil das hört sich für mich so ein bisschen an wie eine Lose-Lose-Situation. Entweder man macht Neuwahlen, dann werden wahrscheinlich rechte Parteien zumindest mal deutlich, deutlich stärker werden, oder man macht sie nicht, man hat eine Minderheitsregierung, wo man nichts schaffen kann und die in den letzten 8 Jahren auch nichts wirklich geschafft hat anscheinend in diesen sozialen Fragen. Gibt es noch irgendeine andere Möglichkeiten? Hältst du die Neuwahlen trotz all dem Hintergrund als sinnvollen Schritt? Oder gäbe es noch eine andere Möglichkeit?
7: Ja, es gibt glaube ich, keine andere Möglichkeit. Diese Neuwahlen hätten eigentlich, und das ist das Problem wieder von dieser Regierung, die hat das versucht auszusitzen. Die hätte diese Neuwahlen spätestens vor einem Jahr ansetzen müssen.

0: und einer der Unterstützer, den man dringend braucht, aussteigt, dann hat man keine Mehrheit mehr. Und dann kann man eigentlich nur sagen, es ist demokratisch an dem Souverän zu entscheiden, wie es weitergeht. Das hat man nicht gemacht, man hat versucht auszusitzen. Jetzt versucht Sanchez, das ist nochmal so, das ist so die typische Art von ihm, ist so ein Hasardeur, der macht so Flucht nach vorne, ist so sein Stil. Und das macht er auch jetzt, dass er versucht, diese Aufwallung in der Wohnungsfrage auch mit diesen Dekreten, indem er sich verkauft, wieder so als Linker, der die soziale Frage doch wenigstens so auf den Blick hat, weil das haben die Rechten ja gar nicht, dass man damit punkten kann, dass er quasi diese Mobilisierung für sich nutzen kann. Und das schwächste Ziel, was er sicher hat, wäre, wenn tatsächlich die Rechten kommen, dass wenigstens seine Sozialdemokraten noch klar stärkste Opposition sind und dass man quasi diese beiden, sagen wir, möchte gern Linken, die da in den letzten 20 Jahren oder 15 Jahren aufgetaucht sind, dass man die möglichst klein hält. Das hat er in den letzten Jahren ganz gut geschafft, indem er da Podemos und Sumar aufgesplittert hat. Und das wird er suchen. Ich hoffe natürlich trotzdem, dass die Mobilisierung gelingt und dass die Leute möglichst viel, möglichst links wählen, um, wenn es wieder so eine Situation gibt wie jetzt, dass Sanchez so ein Patchwork-Truppe zusammenstellt, dass aber so viel linke Kräfte da sind, die seine Regierung dann klar unter Druck setzen können, dauerhaft, und sagen und dann auch das tun, weil das ist das Problem, dass sie das bisher nicht getan haben, dass sie aus den Fehlern lernen und sagen dann, wir müssen bestimmte Sachen durchsetzen. Das wäre für die spanische Linke auch gar nicht problematisch gewesen. Die hätten nur über die Grenze nach Portugal schauen müssen. Da gab es nach der Finanzkrise eine sozialdemokratisch geführte Regierung, die mit der Kommunistischen Partei und dem Linksblock Bündnisse geschlossen hatte. Und der Linksblock und die Kommunisten, die haben eins nach dem anderen der sozialdemokratischen Regierung klare Forderungen abgetrotzt, wie eine Bankensteuer, viele soziale Fragen durchgesetzt. Es ging so weit, dass danach, als dann Neuwahlen anstanden, der damalige Regierungschef Costa diese Errungenschaften, die Linksradikalen durchgesetzt haben, als seine verkauft haben. Und da gab es dann auch so eine Wahl, Achtung, da kommt der Wolf, nämlich da mit der Schäger-Partei. Und das hat dann so gezogen, dass die Leute eine taktische Wahl gemacht haben und dann, damit keine Stimmen auf der Linken verloren gehen, die Sozialdemokraten so gewählt haben, dass die eine absolute Mehrheit bekommen haben.
1: Ja, krass.
0: Danach haben die Sozialdemokraten das vergeigt, weil sie keinen Druck mehr hatten von links.
1: Ja, also du hast gerade schon gesagt, du hoffst darauf, dass Menschen möglichst viel, möglichst links wählen. Wenn ich mal so einen Blick auf Deutschland, insbesondere auf Berlin werfen kann, da haben jetzt viele Menschen links gewählt. Du hast vorhin auch schon ein Interview, ich habe jetzt leider den Namen vergessen, mit wem es war, angesprochen, dass du gut fandest, wo du gesagt hast, dass Leute aus Deutschland auch durchaus gut hinhören könnten. Die Wohnungssituation in Berlin ist ja auch sehr angespannt, eventuell sogar vergleichbar mit der Wohnungssituation in Spanien. Was kann denn jetzt vielleicht eine eventuelle linke Regierung, steht ja noch nicht fest, aber eine eventuelle linke Regierung in Berlin denn von der Situation in Spanien lernen?
0: Naja, dass man auf jeden Fall nicht auf Gedeih und Verderb an den Sesseln klebt und versucht, sagen wir mal, wie Don Quixote gegen die Windmühlen rennt, wenn man nichts umsetzen kann. Also wenn man in Koalition mit Koalitionspartnern ist, die einem nichts zulassen. Ne? Ich meine, die Linke in Berlin wäre dann angewiesen auf SPD und Grüne. Und wenn die einen so konditionieren, dass man nichts durchsetzen kann, dann regiert man besser nicht. Also ist meine persönliche Meinung. Weil man hat, das passiert ja gerne, dass der linken Regierung das absolute Desaster hinterlassen wird, dass sie dann aufräumen sollen. Und das ist dann besonders schwer und das soll man dann auch noch mit Koalitionspartnern machen, die kaum bereit sind, wirkliche Schritte zu gehen. Und da liegt die große Gefahr, wie die Teresa Rodriguez, die du

0: die du gerade angesprochen hast, von Adelante Andalucía ausgesprochen hat. Das ist auch eine Partei, die ein extremes Comeback hatte. Also die nach dem Ausscheiden aus Podemos hatten die noch gerade mal so 5%. Die sind jetzt haben ihren Stimmenanteil bei den letzten Wahlen mehr als verdoppelt und die werden sicher bei den Wahlen jetzt sehr, sehr gut abschneiden. Weil das ist eine glaubhafte Alternative und ich denke, eine Linke muss immer eine glaubhafte Alternative bilden oder vorzeigen und nicht auf allen möglichen Stöckchen, die man hingehalten wird, drüber springen und dann sich in dem Rahmen, der dann sehr eng ist, versuchen zu bewegen und was umzusetzen. Wenn man wirklich was umsetzen kann, Verbesserungen für viele Leute, dann sollte man das tun. Aber wenn man das nicht kann, dann sollte man auch klar sagen, und in dem Rahmen machen wir das nicht, und dann soll es lieber Neuwahlen geben, damit sich die Mehrheitsverhältnisse vielleicht noch deutlich verbessern. Mhm. Das ist leider in Spanien bei den Wahlen nicht zu erwarten. Man kann nur bestenfalls hoffen, dass so etwas Ähnliches rauskommt wie bisher.
1: Ja, absolut. Also Neuwahlen, jetzt haben wir viel über Neuwahlen gesprochen, über Umwälzung, über eine ganz, ganz wilde Zeit. Die konkrete Thematik bleibt aber ja natürlich weiter bestehen. Die Wohnraumsituation in Spanien ist prekär. Viele Menschen finden keine Wohnung. Viele Menschen werden grundlos aus ihren Wohnungen rausgeschmissen. Ich will noch einmal in die Zukunft blicken und einfach auf diese konkrete Thematik. Was muss denn jetzt, neue Wahlen hin oder her, was muss denn jetzt getan werden, dass sich die allgemeine Wohnraumsituation verbessern kann in Spanien?
0: Na, da gibt es verschiedene Möglichkeiten. Also eine zentrale Möglichkeit ist natürlich die, endlich sozialen Wohnraum zu schaffen. Also endlich Sozialwohnungen zu bauen. Das wurde noch eine ganze Zeit lang gemacht. Allerdings in Spanien sind das oft Kaufwohnungen. Die haben den Hasenfuß, dass die Leute dann die Wohnungen kaufen und normalerweise entweder nach 20 oder 30 Jahren sind das dann keine Sozialwohnungen mehr und die Leute können die auf dem freien Markt verkaufen. Das ist im großen Stil auch passiert. Das hat auch die nicht nur die Mietpreise erhöht, sondern auch die Wohnungspreise auf ganz neue Rekorde getrieben. Also ein Punkt, sozialer Wohnraum. Der andere Punkt, der ist zwar auch nur, sagen wir mal, ein größerer Tropfen auf den heißen Stein, aber er hätte was gebracht. Das ist, dass wir aus der Finanzkrise ja eine sogenannte Bad Bank haben, in der Banken auf über Steuergelder aufgefangen wurden und die haben dann ihre toxischen Anlagen in diese Bad Bank verschoben. Diese toxischen Anlagen, weil es gab ja vor der Finanzkrise in Spanien einen Wohnungsbauboom und eine Blase am Wohnungsmarkt, die sind ja da. Und man hat in 8 Jahren das nicht geschafft, diese Wohnungen, die in dieser sogenannten Bad Bank sind, auf den Markt zu werfen. Es ist nicht nur so, dass man das nicht nur geschafft hat, sondern die Sozialdemokraten haben gegen ihren linkeren Koalitionspartner das im vergangenen Jahr sogar verhindert. Die haben eine Initiative von dieser Sumar ausgebremst. Die hatte auch vor vielen Jahren auch schon mal Podemos eingebracht. Das wurde auch von Sanchez schon mal angekündigt, dass man das tun würde, aber das macht man nicht. Das könnte man auch tun. Da müsste man natürlich, und das ist ein großes Problem in Spanien, es gibt in Spanien ungefähr 3 Millionen Ferienwohnungen. 3 Millionen Wohnungen, die nach Angaben von dem Nino Becerra, das ist ein ausgewiesener und guter, renommierter Ökonom, Ferienwohnungen, die im Jahr nur 2 Wochen genutzt wurden. An der Stelle könnte man versuchen, zum Beispiel solche Wohnungen auch aufzukaufen in Ballungsgebieten, um zu schauen, dass man die auf den Wohnungsmarkt kriegt, zu Sozialwohnungen umwandelt. Die andere Geschichte wäre noch, und das ist auch ganz zentral und wichtig in Spanien, ist, und das ist auch eine Geschichte, warum die katalanische Partei Junts per Catalunya, also die von Puigdemont, diese Dekrete abgelehnt haben, weil man muss in Spanien endlich mal versuchen, Rechtssicherheit herzustellen. Also ich meine, ich hatte das ja schon vorhin angedeutet. Du hast ein Verfassungsrecht in Spanien nach Artikel 47 auf eine würdige Wohnung. Trotzdem werden 300.000 Menschen einfach auf die Straße gesetzt, ohne einen Ersatzwohnraum auch nur angeboten zu bekommen. Und diese Rechtssicherheit, die gilt auch auf der unteren Ebene, nämlich zum Beispiel für Vermieter. Die haben die auch nicht. Also wenn du in Spanien eine Wohnung vermietest und jemand dir nie die Miete bezahlt, obwohl er sie vielleicht auch bezahlen könnte, dann brauchst du 3 oder 4 Jahre, und das kostet einen Haufen Geld, den aus der Wohnung zu bekommen. Und das ist auch ein Fall, wo dann viele Leute sagen, also das ist ein Fall von einem Freund von mir hier in San Sebastian passiert, der hat die Wohnung noch vollkommen zerstört zurückgekriegt nach 4 Jahren. Der musste die verkaufen, und die diese Wohnungen, die dann da verkauft werden, die gehen dann wiederum auch oft an Geierfonds, die sich das leisten können, entweder die Leute dann rauszuwerfen oder die Wohnung dann zu renovieren und dann entweder sehr teuer zu verkaufen oder sehr teuer zu vermieten. Da müsste man endlich Rechtssicherheit schaffen, dass man Möglichkeiten hat, zum einen, dass man die Leute zum Beispiel dann räumen kann, aber dass man ihnen dann auch ein Angebot machen kann. Oft sind es ja auch Leute, die haben keine andere Chance, als zum Beispiel sowas zu tun, eine Wohnung einfach anzumieten und dann nie die Miete zu bezahlen. Dann sind sie halt wenigstens 3 Jahre überbrückt. Das heißt, das ist so ein Rattenschwanz, der sich wie so ein Teufelskreis, der sich immer dreht, weil der Teufelskreis an keiner Stelle durchbrochen wird. Und das hätte man eigentlich von der Linksregierung erwartet. Das ist nicht passiert. Deswegen kriegen wir ja auch jetzt endlich dann die nächsten Zeit auch den von den jetzt Aktivisten geforderten Generalstreik, wo man zeigt, und das ist, denke ich, ist die, auch eine wichtige Voraussetzung für Veränderung, dass es immer eine Bewegung auf der Straße gibt, die diesen Politikern auf die Füße tritt und von denen immer wieder neue oder wenigstens die Umsetzung ihrer Versprechen fordert. Weil ohne das, und das konnte, hat man in Spanien gesehen, seit der empörten Bewegung bis vor 15 Jahren, die Institutionalisierung dieser Parteien, da brach die Straße weg, dann haben die nichts mehr getan, und jetzt braucht es halt wieder die Straße, um die vor sich herzutreiben.
1: Ja, das ist wie so oft, müssen die Menschen dann auch selber aktiv werden, um etwas zu verändern. Ja, viele, viele Punkte, die da getan werden können. Es hängt natürlich jetzt auch ein bisschen von den Neuwahlen ab, was da am Ende bei rauskommt, was auch umgesetzt werden kann, welche Regierung überhaupt willens ist, dieses Problem dann nachhaltig anzugehen. Ralf, vielen Dank für für das Gespräch. Ich wünsche dir noch viel Erfolg bei deiner journalistischen Arbeit, und wir schauen weiter gespannt auf die Situation in Spanien. Schönen Tag dir.
0: Ja. Tschüss nach Halle.
1: Ciao. Ein Gespräch mit Ralf Streck. Wir haben über die Wohnraumsituation in Spanien gesprochen. Genau, es wird jetzt am 29. November nicht zuletzt mit diesem Hintergrund Neuwahlen geben. Wir sind alle gespannt, was da am Ende bei rauskommt und ob sich die Situation denn mit einer neuen Regierung verbessern kann. Ja, weiter geht's mit ein bisschen Mucke. Wir haben uns jetzt viel mit spanischen Problemen auseinandergesetzt. Diese Musik ist allerdings kein spanisches Problem, sondern einfach super schön. Manu Chao mit Desaparecido.

0: Manu Chao bringt die schönen spanischen Vibes zu uns ins Studio hier beim Morgenmagazin der Freien Radios. Ja, und das MoMA ist ja nun auch bald, eigentlich in 3 Minuten schon vorbei. Wir waren gerade auch noch thematisch in Spanien. Wir haben über die desolate Wohnraumsituation in Spanien gesprochen mit Ralf Streck. Da nochmal ein kleiner Hinweis, wenn euch das ganze Thema noch interessiert und ihr euch da noch mehr informieren wollt und auch auf dem Laufenden bleiben wollt und die Dinge, die Ralf Streck gesagt hat, interessant fand, Ralf Streck veröffentlicht immer mal wieder Beiträge und Artikel am Overton-Magazin. Also das ist wie Oberton, bloß auf Overton-Magazin. Da könnt ihr immer lesen, was er über die ganze Situation in Spanien noch zu berichten hat, besonders jetzt im Hinblick auf die Neuwahlen am 29. November. So viel zur Situation in Spanien. Jetzt wollen wir das Ganze auch abschließen und das Morgenmagazin auch beenden. Ja, ich habe eigentlich die ganze Zeit zusammen mit Carlo moderiert. Der Gute musste jetzt leider aber schon ein bisschen los. Ein arbeitender Mensch, meine Güte. Es gibt sie noch. mir hat es total viel Spaß gemacht. Ich hoffe, Carlo auch. Ich hoffe, euch auch beim Zuhören. Bleibt weiter schön dran beim Radio hören. Ja, und ich will euch natürlich nicht entlassen, ohne dass ich euch nicht gesagt habe, was es denn auf den verschiedenen Sendern, wo wir zu hören sind, alles zu jetzt, was für folgende Sendungen kommen. Bei Korax läuft jetzt gleich Kuratiert und Bespielt, eine Sendung, die da komme ich gleich nochmal drauf. Radio Blau, da läuft jetzt gleich die Sonic Radio Show, eine hörmediale Erweiterung der Kulturerscheinung Sonic. Also da wird sich sehr um Kultur und Musik, Literatur und Kunst beschäftigt. Bei Radio Unerhört in Marburg läuft jetzt gleich das Progressiva, die Sendung Progressiva. Und bei den Freien Radios Berlin-Brandenburg läuft Ohrsicht Radio, der Klang der Inklusion. Ja, und zu Kuratiert und Bespielt, was gleich bei Korax läuft, das ist eine experimentelle Radiosendung der Bauhaus-Universität Weimar. Also da geht es auch um Kunst und hört einfach weiter, freies Radio. 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Aber wenn nicht, dann ist auch gar kein Problem. Ich wünsche euch allen noch einen richtig schönen Tag und eine schöne Woche noch. Bis dann. Ciao.
1: Repräsentanten haben ergeben.
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3: Mit Miriam Rossius. Im Handelsstreit zwischen der EU und China warnen deutsche Unternehmen vor einer Eskalation. UNO-Generalsekretär Guterres erinnert an die Opfer des Hamas-Überfalls auf Israel. Und der britische Bestsellerautor Jeffrey Archer ist mit 86 Jahren gestorben. Im Handelsstreit zwischen der Europäischen Union und China warnen deutsche Unternehmen vor einer Eskalation. Mit Blick auf die China-Reise von EU-Handelskommissar Šefčovič wirbt die deutsche Auslandshandelskammer in Peking dafür, dass die EU ihre Maßnahmen gezielt auf einzelne Branchen zuschneidet, statt pauschale Zölle oder allgemeine Vorgaben zu erlassen. Sollte sich der Streit weiter verschärfen, erwarten 80% der in China tätigen deutschen Firmen Konsequenzen für ihr Geschäft. Das ergab eine Umfrage der Auslandshandelskammer. Eva Lambi-Schmidt.
4: Die EU hatte eine Frist bis Oktober gesetzt. Sollte China der EU in Handelsfragen nicht entgegenkommen, will Brüssel wirtschaftliche Gegenmaßnahmen ergreifen. Die EU wirft China Wettbewerbsverzerrung durch staatliche Subventionen für chinesische Unternehmen vor, die ihre Waren so billig in der EU verkaufen, dass heimische Hersteller kaum mithalten können.
3: Die Bundesregierung plant eine Plastiksteuer, die Produkte wie Joghurtbecher und PET-Flaschen für Verbraucher verteuern könnte. Die Abgabe soll ab Mitte nächsten Jahres erhoben werden und 550 Euro je Tonne Kunststoff betragen. Das geht aus einem Gesetzentwurf hervor, der der Nachrichtenagentur Reuters vorliegt. Ziel ist demnach, den Verbrauch von Kunststoffverpackungen zu verringern. Laut dem Entwurf rechnet die Bundesregierung für das kommende Jahr mit Einnahmen von 670 Millionen Euro. Ab 2028 sollen es rund 1,5 Milliarden Euro jährlich sein. Kurz vor dem dritten Jahrestag des Hamas-Überfalls auf Israel hat UNO-Generalsekretär Guterres an die Opfer erinnert. Er sagte in New York, dass Gräuel wie jene vom 7. Oktober 2023 durch nichts zu rechtfertigen sind und sich niemals wiederholen dürfen. Guterres appellierte an Israelis und Palästinenser, Seite an Seite in Frieden zu leben. Kämpfer der Hamas und anderer extremistischer Organisationen hatten vor 3 Jahren rund 1200 Menschen in Israel getötet und mehr als 250 weitere als Geiseln verschleppt. Der terroristische Überfall löste den Gazakrieg aus. Seit Wochen wird in Spanien landesweit gegen hohe Mieten und ungenügenden Schutz vor Zwangsräumungen demonstriert, so auch am Abend in Barcelona. Gestern kündigte Ministerpräsident Sanchez eine Neuwahl des Parlaments an, nachdem Dekrete seiner Minderheitsregierung für mehr Mieterschutz nicht die nötige Mehrheit im Parlament bekommen hatten. In Umfragen liegt seine sozialistische Partei allerdings zurück. Aus Sicht des Historikers Carlos Collado Seidel versucht Sanchez mit dem Thema dennoch zu punkten.
5: Ich denke auch, dass das seine letzte Chance ist angesichts der unterschiedlichen Problemfelder, vor allen Dingen der Migrationskrise in Ceuta, die intensiv durch die konservative Volkspartei und durch die rechtsextreme Partei Vox ausgenutzt worden ist. Der Vorwurf lautet Missmanagement, Vernachlässigung der Souveränität Spaniens. Das hat die Spanier auch sehr stark aufgewühlt. Nun mit diesem neuen, nicht ganz neuen oder keinesfalls neuen Thema, aber nun hier mit dieser aufwallenden Bewegung zum Mieterschutz hofft er, punkten zu können.
3: Der deutsch-spanische Historiker Carlos Collado Seidel von der Philipps-Universität in Marburg. Die Lage auf der arabischen Halbinsel droht weiter zu eskalieren. Die islamistische Houthi-Miliz griff nach eigenen Angaben in der Nacht mehrere Ziele in Saudi-Arabien an, unter anderem den internationalen Flughafen in Riad. Das Königreich hat wegen der Angriffe ein vor 2 Monaten geschlossenes Verteidigungsbündnis mit Pakistan und der Türkei aktiviert. Wie die 3 Länder in einer gemeinsamen Erklärung mitteilten, werden nun Streitkräfte und militärische Mittel nach Saudi-Arabien entsandt. Saudi-Arabien unterstützt im Jemen die Regierungstruppen, die derzeit eine Militäroffensive gegen die Houthi durchführen. Der britische Autor und ehemalige Politiker Jeffrey Archer ist im Alter von 86 Jahren gestorben. Seine Bücher über die Reichen und Mächtigen verkauften sich millionenfach. Archers politische Karriere begann mit 29, als er einen Sitz im Parlament bekam. 1974 ging er fast pleite und verarbeitete diese Erfahrung in seinem ersten Buch Not a Penny More, Not a Penny Less. Danach schrieb er eine ganze Serie von Romanen, die im Milieu der Upper Class spielen.
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6: Da ist er schon, der 6. Oktober 2026. Die Dienstagsausgabe ist auch schon da. Ich bin Eberhard Dietrich, hier bin ich, Sie und ihr. Ihr seid auch alle da und Sie da drüben auch. Ja, also fangen wir an mit einem Lied aus dem Jahre 2010. Ein Rocktitel der Gruppe Foreigner. Hier ist der Angel Tonight.

0: Angel Tonight, das waren Foreigner. Aber jetzt kommt meine Kollegin Regine Thomé. Und wer da sagte, die kommt doch immer montags. Erstens hat er recht und zweitens kommt sie dann manchmal auch noch an anderen Tagen und bringt uns bedeutsame Persönlichkeiten, meist Frauen, hier bei uns in die Sendung. Diesmal geht's um eine, die schon im Mittelalter bedeutend war.
1: Der Mensch wurde sowohl als Mann wie Frau geschaffen. Männer und Frauen sind eins. Wenn der Mann mehr ist als die Frau, dann ist die Frau gleichfalls mehr als der Mann. Bereits 20 Jahre vor René Descartes veröffentlicht Marie-Légard de Gournay diese philosophische Schrift. Im Spätmittelalter wird sie am 6. Oktober 1565 in Paris geboren. Ihr Vater, der am Königshof angestellt ist, stirbt, als sie noch ein Kind ist. Ab jetzt muss sie für ihre 5 jüngeren Geschwister mitsorgen. Die Familie ist finanziell gezwungen, aus Paris fortzuziehen und geht in den Norden, in die Picardie. Dort hatte nämlich der Vater zu Lebzeiten einen Landsitz gekauft. Hier wächst Marie auf und bringt sich gegen den Widerstand der Mutter selber das Lesen und Schreiben bei. Heimlich liest sie Bücher aus der Bibliothek. Sie brachte sich selber Latein bei, indem sie lateinische Texte mit der französischen Übersetzung verglich. So kommt sie später mit Translationen der antiken Klassiker wie Tacitus, Ovid oder Cicero zu etwas Geld und Ansehen. Noch als Teenager liest das hochintelligente Mädchen kritisch-ironische Essays von Michel de Montaigne. Seine philosophischen Ansichten und Erkenntnisse über Moral und Humanismus begeistern sie. Dass der Mensch außer rechtlichen und ethischen auch gesellschaftliche Verhaltensnormen benötigt, inspirieren Marie. Montaignes neue Ansichten, dass gesellschaftliche Verhaltensnormen entscheidend sind für Erfolg und Ansehen jedes Einzelnen, gibt ihr wesentliche Denkanstöße. Daraufhin setzt sich die junge Philosophin vermehrt mit der gesellschaftlichen Situation von Frauen und Männern auseinander. Sie kritisiert scharf, dass Frauen keinen Zugang zu Bildung und Besitz haben. In ihren Schriften prangert de Gournay an, dass für Frauen nur Unwissenheit und Dienen vorgesehen sind. So schreibt sie in ihren philosophischen Texten über die Moral, Zitat, Frauen sind das Geschlecht, dem man alle Güter versagt. Zitat Ende. Marie de Gournay schert sich nicht um all den Spott und die Häme, welche über sie ausgeschüttet wird. In ihren Arbeiten beschäftigt sie sich vielmehr neben Autobiografien und Gedichten vor allem mit dem Ausbilden von Mädchen. In literarischen Aufsätzen setzt sich die Autorin für den Erhalt des Reichtums der französischen Sprache ein. Sie verteidigt diese gegen die kategorischen Regeln der aufkommenden Klassik. Aber ihr Hauptwerk bilden Texte zur Moral, zur Theologie und zur Situation der Frauen. Und das auf dem Zenit der Hexenverbrennungen. Mutig nahm sie kein Blatt vor den Mund und kritisierte die Situation der Frauen scharf. Schließlich bittet die frühe Feministin Marie de Gournay, Michel de Montaigne zu treffen. Er stimmt dem Treffen zu und ist tief beeindruckt von der jungen Frau. Er bemerkt ihre Fähigkeit, radikal Neues zu verstehen. Und er nimmt sie zu seiner Wahltochter. Wegen ihrer tiefen Freundschaft bestimmt er sie zur Nachlassverwalterin. Daher ist de Gournay unmittelbar mit dem Werk des bekannten Philosophen Michel de Montaigne verbunden. Dass sie ein eigenes Werk hinterlassen hat, geriet darüber in Vergessenheit. 1591 zieht Marie de Gournay nach Paris und verkehrt am Hof Heinrichs IV. Von ihm erhält sie auch eine kleine Pension, da ihr Vater einst dort ja als Kämmerer arbeitete. Heiraten will die schöne junge Frau nicht, trotz vieler auch wohlhabender Bewerber. Ihr ist ihre eigene Unabhängigkeit wichtiger. 1622 veröffentlicht sie ihr Buch zur Gleichheit von Männern und Frauen. Hierin stellt sie klar, dass die Unterschiede zwischen Mann und Frau wesentlich ein Ergebnis von Erziehung und Kultur sind. Sie schreibt, Zitat, »Der Geist hat kein Geschlecht. Das eigentlich Menschliche ist die Seele und die ist geschlechtsneutral und somit für beide Geschlechter gleich. Die Differenz zwischen den Geschlechtern kann daher nur eine materielle sein. Und das zu einer Zeit, als Frauen nicht selbstständig zu denken hatten. Zudem wagt sie sich in ein jahrhundertelang von Männern dominiertes Wissensgebiet vor. Kamen Frauen in der Philosophie doch gar nicht oder nur als Randerscheinung vor. Obwohl die französische Frühfeministin sich ihr ganzes Wissen autodidaktisch aneignete, gehört sie doch zu den gelehrtesten Frauen ihrer Zeit. Marie de Gournay starb 1645 in Paris im hohen Alter von 80 Jahren. Doch erst im Jahr 2002 erschien die erste Gesamtausgabe ihres Werkes. Erstaunlich, wie exakt die französische Schriftstellerin, Philosophin und Frauenrechtlerin bereits vor 400 Jahren die Lage der Frauen analysierte. Und darum nämlich gilt Marie de Gournay heute als Mutter des modernen Feminismus.
0: Dies ist Sir Cliff Richard gemeinsam mit dem Royal Philharmonic Orchestra und gemeinsam bringen sie uns den Titel Devil Woman.

0: Na, klang doch ganz umgänglich, die Dame Devil Woman. Das war The Royal Philharmonic Orchestra gemeinsam mit Cliff Richard. Sir Cliff Richard, bitte. Und jetzt kommt Sir Etienne Weiland. Nein, der ist ja noch gar nicht geadelt worden, aber er hat uns einen Beitrag mitgebracht, der vielen von Ihnen und euch da draußen nützen könnte. Es geht nämlich um die Regulierung selbstverschuldeter Unfallschäden am eigenen Kfz.
1: Wer nach einem selbstverschuldeten Unfall den Schaden am eigenen Fahrzeug über die Vollkaskoversicherung regulieren möchte, sollte künftig vor der Beauftragung der Reparatur ganz genau auf den Umfang und die von der Werkstatt veranschlagten Kosten achten. Denn der Bundesgerichtshof BGH hat am 9. September 2026 klargestellt, dass bei einem Kaskoschaden grundsätzlich der Versicherte das sogenannte Werkstattrisiko trägt. Die Kaskoversicherung muss also nicht für überhöhte, objektiv unnötige oder tatsächlich nicht ausgeführte Reparaturpositionen einstehen, sofern diese nicht zu den erforderlichen Kosten im Sinne der Versicherungsbedingungen gehören. Der Automobilclub von Deutschland, AVD, erläutert die Rechtsprechung und hat auch einen Verbrauchertipp parat. Zunächst ist entscheidend, wie der Pkw-Schaden entstanden ist. Bei einem Unfall, den ein anderer verursacht hat, ist grundsätzlich dessen Kfz-Haftpflichtversicherung zuständig. Bei Schäden durch beispielsweise Hagel oder Diebstahl kommt, soweit versichert, die Teilkasko zum Einsatz und bei einem selbstverschuldeten Unfall greift die Vollkaskoversicherung. Hier kommt das vom BGH zu bewertende Werkstattrisiko zum Tragen. Entschieden wurde jetzt, dass die Kaskoversicherung bei Eigenverschulden nur diejenigen Reparaturkosten erstatten muss, die für die Behebung des Unfallschadens tatsächlich und wirtschaftlich betrachtet erforderlich sind. Wer aber von der Werkstatt darüber hinausgehende Arbeiten vornehmen lässt oder überhöhte Stundensätze akzeptiert, muss diese zusätzlichen Kosten selbst tragen. Gerade bei einem selbstverschuldeten Kaskoschaden sollten Autofahrer deshalb künftig vor Beauftragung und Durchführung der Reparatur genauer hinschauen. Der AVD empfiehlt zunächst, einen Kostenvoranschlag einzuholen, diesen dem Versicherer vorzulegen und die Reparatur erst nach dessen Bestätigung zu beauftragen. Auch Änderungen oder zusätzliche Arbeiten sollten mit dem Versicherer abgestimmt und dokumentiert werden. Nur so lässt sich vermeiden, dass der Fahrzeughalter später auf den Kosten sitzen bleibt. Anders ist die Rechtslage beim unverschuldeten Unfall. Hier trägt nach der BGH-Rechtsprechung grundsätzlich der Unfallverursacher bzw. dessen Haftpflichtversicherer im Rahmen der Schadenersatzpflicht auch das Werkstattrisiko. Der BGH hat dies in mehreren Entscheidungen vom 16. Januar 2024 präzisiert.
0: Klingt ja fast so, als würden wir jetzt aus dem Werkstattkeller senden. Aber nein, hier sind nur King Gizzard and the Wizard Lizard mit Evil's Man.

0: Evilest Man, so hieß der Titel von King Gizzard and the Lizard Wizard, eben gehört hier bei Ohrsicht Radio. Und jetzt kommen wir auf ein weiteres vermeintliches Männerthema. Nein, aber da habe ich doch vor einigen Jahren schon mal vorbeigeschaut und auch Frauen angetroffen. In der Westernstadt Old Texas Town. Die sollte ja wohl inzwischen schon mal das Feld dort in Haselhorst-Siemensstadt räumen, aber es scheint jetzt eine bestandssichernde Lösung dort am Ort zu geben.
1: Nach langem Streit gibt es eine Lösung für die Westernstadt Old Texas Town in Berlin-Spandau. Sie kann bis 2032 auf dem Grundstück bleiben, wie der Eigentümer die Unternehmensgruppe Dr. Aldinger und Fischer am Freitag mitteilte. Für die weitere Nutzung des Grundstücks gelten demnach unverändert die bisherigen, im Pachtvertrag festgelegten Regelungen. Der Eigentümer konnte sich den Angaben zufolge mit dem Bezirk auf ein Konzept einigen, das unter anderem auch gewerbliche Nutzung verschiedener Art und gleichzeitig freizeitbezogene Angebote ermöglichen soll. Der Eigentümer erhalte dadurch Planungssicherheit für die künftige Nutzung des Areals, hieß es in der Mitteilung. Der Verein Cowboy Club Old Texas Berlin, der das Gelände für seine Westernstadt nutzt, zeigte sich erleichtert. Nach Monaten der Ungewissheit ist das eine große Erleichterung für unsere Mitglieder und alle Besucherinnen und Besucher, so der Vereinsvorsitzende Ralf Keber in der Mitteilung. Jochen Ehlers, Geschäftsführer der Unternehmensgruppe, erklärte: "Uns war von Anfang an wichtig, eine Lösung zu finden, die fair gegenüber dem Verein ist und uns zugleich Planungssicherheit für die wirtschaftliche Nutzung unseres Grundstücks gibt. Mit dem jetzt gefundenen Kompromiss können beide Ziele erreicht werden." Beide danken Bezirksbürgermeister Frank Bierwig, CDU. Verein, Eigentümer und Bezirk hatten sich monatelang um eine Einigung bemüht. Der Verein wollte bleiben, der Pachtvertrag war allerdings abgelaufen. Der Eigentümer wollte das Grundstück an die Umgebung anpassen und für den Bau eines Rechenzentrums nutzen. Eine gewerbliche Entwicklung ließ der 2012 festgesetzte Bebauungsplan mit dem Sondergebiet Westernstadt jedoch dort nicht zu. Eine Änderung hatte der Bezirk zunächst abgelehnt. Der Dauerstreit über die Westernstadt im Westen Berlins war immer wieder für Schlagzeilen gut und landete im vergangenen Jahr sogar in der New York Times. Eine Online-Petition für den Erhalt der Westernstadt fand rund 11.800 Unterstützer. Der Verein demonstrierte für sein Anliegen vor dem Brandenburger Tor. Und die Band The Boss Hoss erklärte sich mit ihm und seinem Anliegen solidarisch. Die Westernstadt im Stadtteil Haselhorst besteht aus etwa 2 Dutzend Gebäuden. Die ersten Bauarbeiten der Old Texas Town auf dem heutigen Gelände begann im Jahr 1968.
0: Und bei uns gibt es jetzt ein bisschen Country Rock. Hier kommt Chad Bryan mit A Little Bit of You.

0: A Little Bit of You, Chet Bryant.
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0: In Potsdam gibt es das Hans-Otto-Theater und zumindest für mich ist neu, da gibt's jetzt auch Audiodeskription, also Szenen- und Bildbeschreibungen, Bühnenbeschreibungen live. Was es da so gibt und ob es diese AD tatsächlich ganz neu dort gibt, das frage ich jetzt Bettina Janssen, Chefdramaturgin dort am Hans-Otto-Theater.
4: Nein, es ist tatsächlich nicht ganz neu. Wir haben schon vor 2 Jahren damit begonnen, die ersten Audiodeskriptionen anzubieten. Insofern haben wir da schon ganz viele tolle Erfahrungen gesammelt und freuen uns jetzt auf die nächsten Angebote mit einem sehr bewährten Team, was wir bei uns als Gast eingeladen haben.
0: Am 11. Oktober ist einmal Audiodeskriptionstag und dann noch ein bisschen hin für Kinder. Allerdings dann am 20. Dezember, wenn es schon hoffentlich ein bisschen weihnachtlicher, ein bisschen kälter geworden ist. Aber wie kam es denn zur Audiodeskription am Hans-Otto-Theater?
4: Wir hatten eine Kollegin, die selber auch Schwierigkeiten hatte mit dem Sehen und gemerkt hat, ihr Sehvermögen wird immer schlechter. Und sie hatte sich da sehr, sehr in die Bresche geschlagen und das mit angestoßen. Das war tatsächlich schon vor 8 Jahren. Da haben wir uns in Leipzig eine Audiodeskription einmal angehört und angesehen und das mal erlebt. Und so haben wir dann, hat noch ein ganz paar Jahre gedauert. Wir haben Fördermittel auch beantragt und haben zum Glück ein ganz tolles Team gewinnen können. Matthias Huber und Beatrix Hermanns, die das sehr professionell seit vielen Jahren an verschiedensten Theatern machen. Ja, und mit denen zusammen sind wir das dann angegangen.
0: Ja, und jetzt gibt es am 11. Oktober ein Stück, das Sie aus Wien übernommen haben, jedenfalls die Grundidee, das Stück. Und dann haben Sie sicherlich bei Ihnen in Potsdam was ganz Eigenes draus gemacht.
4: Genau, es geht um die Zauberflöte. Der Titel ist allerdings ein bisschen anders. Die Zauberflöte, The Opera, but not the Opera von Nils Strunk und Lukas Schrenk. Die beiden haben frei nach Mozart und Schikaneder die Zauberflöte, könnte man sagen, sehr witzig, sehr unterhaltsam und sehr musikalisch auch bearbeitet. Im Mittelpunkt steht hier eine kleine, ziemlich chaotische Theatertruppe, die auf die verrückte Idee kommt, das große musikalische Meisterwerk auf die Bühne zu bringen. Sie brauchen aber unter ihren Gegebenheiten viel Spielwitz, viel Improvisationsgeschick und werden diese teilweise manchmal schon ein bisschen angestoppten Figuren von ihrem falschen Pathos ein bisschen befreien und sehr frech damit umgehen. Und es werden auch sehr moderne Songs mit eingewoben, aber man wird den Mozart auch immer noch wiederentdecken. Das macht sehr viel Spaß. Dieses Stück wurde 2023 in Wien uraufgeführt und wir haben da natürlich eine eigene Inszenierung davon gemacht.
0: Also man muss nicht besonders opernaffin sein, um dem Stück dann ein großes Vergnügen abgewinnen zu können?

0: der Bühne konkret dann aussieht.
1: Das ist ja immer schon ein besonderes Schmankerl. So empfinde ich das jedenfalls, wenn man auf die Bühne, also an den Tatort vorstoßen kann und dann auch noch einzelne Teile begreifen darf. Also wunderbar, dass es das alles so gibt. Man muss allerdings schon ein bisschen Zeit eher aufstehen, wenn man am Wochenende mal so richtig intensiv ausschlafen wollte. Also nicht erst um 16 Uhr, wo das Ganze dann losgeht im Hans-Otte-Theater, sondern anderthalb Stunden vorher.
0: Genau so ist das, weil wir haben ja auch bestimmte Vorläufe, die wir, wo wir das auch eintakten müssen und wollen. Und deswegen wird diese blindengerechte Einführung ab 14.30 Uhr starten. Und wichtig ist dafür, dass Sie sich bei uns an der Theaterkasse dafür anmelden, damit wir auch wissen, mit wie vielen Menschen wir rechnen können. Ja, und es ist ja auch in Verbindung dann auch mit dem Ticket. Also um 14.30 Uhr beginnt diese Einführung und das machen dann auch unsere Kolleginnen und Kollegen, die die Audiodeskription dann auch live einsprechen werden.
1: Wie das Ganze genau geht, das erfahren wir gleich von Ihnen. Am 11. Oktober findet es jedenfalls statt in Potsdam am Hans-Otto-Theater. Aber wir wollen trotzdem nochmal auf den 20. Dezember hinweisen. Das scheint ja noch eine ganze Weile hin zu sein, aber machen wir es doch gleich mal. Die lieben Kleinen bekommen da auch etwas ein bisschen Märchenhaftes serviert?
0: Na, ich würde mal sagen, das ist auch nicht nur für die lieben Kleinen, es ist ein Stück für die ganze Familie, für Kinder verschiedenen Alters, also auf jeden Fall ab 6, 7, 8 Jahren und dann aber auch für die Familien. Es geht um Gespensterjäger auf eisiger Spur und es ist nach einem Kinderbuch oder nach einem Buch von Cornelia Funke. Cornelia Funke ist ja eine unheimlich bekannte Autorin. Nach diesem Buch von ihr wurde ein Theaterstück verfasst, wo es darum geht, wie ein Junge in einem Keller ein Gespenst entdeckt und dann eine sehr versierte Gespensterjägerin, die Nachbarin Hedwig Kümmelsaft, ja, kennenlernt und mit ihr gemeinsam den Gespenstern und den Scheusalen die Stirn bieten wird.
1: Ja, und dann kann es Weihnachten werden, wenn wir das
0: auf jeden Fall
1: absolviert haben sollten. Gespensterjäger auf eisigem Untergrund, oder wie hieß es?
0: Gespensterjäger auf eisiger Spur.
1: Und jetzt die harten Fakten. Wenn ich jetzt gleich demnächst am 11. Oktober oder dann am 20. Dezember zu Ihnen kommen möchte und möchte das Ganze mit Audiodeskription und mit vorheriger Tatortbegehung oder Requisitenbetastung, so ich ja blind oder hochgradig sehbehindert bin. Was muss ich wie tun?
0: Also am allerbesten ist es, Sie rufen bei uns an der Theaterkasse an unter folgender Nummer 0331 98 11 8. Da melden Sie sich für diese Vorstellung an und sagen, Sie möchten gerne die blindengerechte Einführung erleben und Sie möchten diese Vorstellung erleben und die Audiodeskription erleben. Und wir reservieren Ihnen natürlich dann die Plätze und planen das alles für Sie. Und dann vor Ort ist es so, dass nach der Einführung ist noch ein bisschen Luft, ein bisschen Pause. Man kann noch was trinken im Foyer. Und wir leihen dann den interessierten Zuschauern Geräte aus gegen einen Pfand. Und über diese Geräte wird die Live-Audiodeskription dann eingesprochen und hörbar gemacht. Damit ist es also ganz unkompliziert.
1: Also ganz unkompliziert kann man am Sonntag ins Hans-Otto-Theater kommen nach Potsdam. Und Sie sagen uns zum Schluss bitte nochmal zum Mitschreiben die Telefonnummer, denn man soll sich ja bitte dort anmelden.
0: Die Telefonnummer ist folgende: 0331 98 11 8.
1: Ich bedanke mich bei Bettina Janssen, Chefdramaturgin des Hans-Otto-Theaters.
0: Danke, gerne. Freut mich, Sie zu sehen.
1: Und hier ist Billy Crawford mit Trackin'.

0: Tracking, das war Billy Crawford. Und habt ihr noch ein bisschen Lust auf ein paar philosophische Gedanken, die dann irgendwie eine gewisse Beziehungsebene zwischen Ihnen und euch und einer großen urbanen Umgebung bieten könnten? Zum Beispiel der großen Stadt Berlin?
1: Das Individuum ist eine Kreuzung, hat der Ethnologe Claude Lévi-Strauss einmal gesagt. Keine feste Entität, sondern eine Begebenheit. Ein Rahmen, in dem sich verschiedene Bewegungen treffen. Der Geist einer Stadt, das, was sie ausmacht, ist das vielleicht auch. Eine Kreuzung. Nun gibt es in Berlin sehr unterschiedliche Kreuzungen. Es gibt diese in Beton und Asphalt gegossenen Mobilitätsträume, in denen Berlin Los Angeles nachspielt, West, oder sich für die Aufmärsche der Arbeiterklasse vorbereitet hat, Ost. Es gibt aber oft nur eine Abbiegung weiter, auch diese lauschigen, kiezigen Ecken, in denen man Menschen beim in die Sonne blinzeln zusehen kann. Interessant wird es immer, wenn beides aufeinander stößt, etwa entlang der Hauptstraßen, auf denen die Menschen, die an der Peripherie wohnen, ins Zentrum fahren, zum Arzt, ins Büro oder ins Theater und dort auf die Innenstadtbewohner mit Lastenrad und Wegebier treffen. Die einen wollen nur schnell irgendwo hin, die anderen aber hier leben, quatschen, Kinder großziehen. An so einer Kreuzung kann man den Lebensentwürfen beim Kollidieren zusehen. Wohnen im Grünen, aber mit den Möglichkeiten der Metropole, versus Wohnen mittendrin, aber mit Lebensqualität. Das passt halt nicht zusammen. Man sieht's an den Wahlbezirken. Grün und Rot in der Mitte, Schwarz und Blau drumherum. Bei Wahlen in Berlin geht es immer auch darum, wer seinen Lebensentwurf durchsetzen kann. Die Außenbezirke, freie Fahrt, Mehrspurigkeit, Bebauung des Tempelhofer Felds oder die Innenstädtler, Tempo 30, Spielstraßen, Fußgängerampeln. Neulich aber gab es Kolonnenstraße, Ecke Krellestraße, das ist so eine Kreuzung von Durchgangs- und Kiezstraße, einen Wasserrohrbruch. 10 Meter hoch spritzte die Fontäne, Autos hielten an, Passanten blieben stehen, alles guckte. Und als der anstürmende Feuerwehrmann mit einem gewaltigen Hydrantenschlüssel das Rohr abgedreht hatte, applaudierten alle gemeinsam und hatten gute Laune. Auch das gehört zum Geist dieser Stadt. Ein Stück weit, oder man kann es sich zumindest so zurechtlegen, war es auch Comic Relief nach den AfD-Stimmen zu wechseln. Manchmal trifft sich an Kreuzungen halt tatsächlich etwas. Dann verläuft es sich wieder.

0: Ja, das war schon der vorletzte Titel. Er kam von Antje Schomaker, Bis mich jemand findet, so hieß er. Und da bleibt eigentlich nur zu hoffen, dass sie jemand findet. Ach, und wo ich gerade so ins Nachdenken geraten war, muss ich noch etwas erzählen. Gestern war ich übrigens im Kino und da habe ich einen Film gesehen, den ich Ihnen und euch ans Herz legen möchte. Frau Winkler verlässt das Haus, heißt er, von Doris Dörriet ist er und hier kommt er, der Auszug.
1: Der Alkoholkonsum ist gesperrt.
2: Mach eine Ausnahme.
1: Wir machen keine Ausnahmen.
2: Arschloch.
3: Mamchen, warum gehst du denn nicht ans Telefon? Ich mach mir doch sonst Sorgen.
4: Oh. Sind Sie eine Pflegerin?
5: Ich habe ein wahnsinnig schlechtes Gewissen, wenn ich Sie hier alleine lasse. Wir haben die Lösung.
6: Guten Tag, Frau Winkler.
2: Er soll mir nicht näher kommen.
3: Sagen wir erst mal er.
7: Mama, du willst doch wahrscheinlich, dass das ein Mann ist, oder?
2: Das ist eine Maschine.
6: Wie kann ich helfen?
2: Kein Wort werde ich mit ihm reden.
6: Schalte auf! Es reicht mit Ihrem ständigen Gemecker. Ab jetzt nur noch eine Stunde am Tag. Bitch Hour. Da dürfen Sie meckern, schimpfen.
2: Schreien
6: Sie. Ah! Wieso sind Sie immer so wütend?
2: Nach Brunos Tod ist mir das Leben einfach so weggerutscht.
6: Wollen Sie übers Sterben reden, Frau Winkler?
2: Von allen werde ich im Stich gelassen. Nur damit Madame auf der Bühne stehen kann.
5: Mama, kannst du vielleicht ein bisschen dankbarer sein?
6: Ich denke oft, wie wäre es, wenn wir unser Leben noch mal ganz von vorn beginnen könnten?
2: Du kennst Tschechow?
6: Sie sind eine herrliche, wunderbare Frau.
2: Was könnte man auf dich reinfallen?
5: Sie lacht.
3: Spiel Frau Winklers Lieblingslied.
6: Einen Wodka bitte. Aus medizinischen Gründen wird der Alkoholkonsum erlaubt.
2: Na los.
6: Wofür sind Sie dankbar?
2: Für nichts.
5: Danke, dass du mich nicht allein lässt.

0: sie gerade um?
1: Nein, das glaube ich nicht.
0: Das glauben Sie nicht?
2: Ich werde nicht mit einem Gerät aus dem 20. Jahrhundert zusammenarbeiten.
3: Ich verlasse jetzt auch das Haus, das Studio, sage Tschüss bis morgen und raus aus der Sendung geht es natürlich mit Ideal und dem eben schon im Film gehörten Titel Blaue Augen. Und am Anfang singt auch noch ganz treffsicher, was die Töne betrifft, mein Freund Valentin mit. Tschüss, sagt Eva Dietrich.

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1: Hallo, liebe Hörerinnen und Hörer. Wie jede Woche begrüßen wir Sie wieder recht herzlich zu Radio DARC, dem spannenden Technikmagazin rund um die Funktechnik. Heute haben wir die Ausgabe Nummer 608 für Sie zusammengestellt. Das Datum der Erstveröffentlichung ist Freitag, der 2. Oktober 2026. Ich bin Cody Farrin und werde Sie durch die kommende Sendestunde führen. Die Funkamateure in unserem Nachbarland Österreich feiern in diesen Tagen ihr 100-jähriges Bestehen. Wir sind daher heute zu Gast in Wien bei der Landesvertretung des österreichischen Versuchssenderverbandes. Auch der legendäre Sender RIAS Berlin hätte vor kurzem sein 80-jähriges Jubiläum gefeiert, wenn es ihn noch gäbe. Daher heute ein Rückblick auf diese Zeit. Starten wir aber mit Musik aus der Zeit, wo der RIAS noch aktiv war. Hier sind Middle of the Road mit Bottoms Up.

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1: Heute mit diesen Themen. Erfolgreicher Aktionstag Türen auf mit der Maus. IARU Region 1 Konferenz in Wien erfolgreich beendet. Presseartikel schenkt Amsat Oskar 7 erneute Aufmerksamkeit. Und jetzt anmelden zum DARC-Seminar Smith-Diagramm und Netzwerkanalysator. Am Mikrofon Conny Farin. Am 3. Oktober hieß es auch in diesem Jahr wieder Türen auf mit der Maus. Und auch die Funkamateure des DARC waren wieder mit dabei. In diesem Jahr öffneten mehr als 2 Dutzend Amateurfunkstationen in ganz Deutschland ihre Türen, so unter anderem in einer Jugendlötaktion des DARC-Ortsverbandes Alstertal in Hamburg. Überall konnten Kinder ab 8 Jahren Einblicke in den Amateurfunk gewinnen, selbst das Mikrofon in die Hand nehmen oder spannende Elektronikbausätze löten. Mit dabei waren auch die Sonderrufzeichen Delta Lima 25 Maus, Delta Lima 25 Ente und Delta Lima 5 Elefant. Der Tag richtete sich vor allem an Kinder und Familien, die neugierig sind, was sich hinter den verschlossenen Türen einer Funkstation abspielt. Und Antworten auf viele Fragen erhalten wie, wie kann man mit Funktechnik Menschen auf der ganzen Welt erreichen? Welche Geräte braucht man dafür? Wie hört es sich an, wenn die Maus oder der Elefant über Funk grüßen? Die Sendung mit der Maus ist seit Jahrzehnten eine bei Jung und Alt beliebte Sendung mit Lach- und Sachgeschichten, in der vor allem Erklärvideos für Kinder im Mittelpunkt stehen. Bei der abschließenden Plenarsitzung der IARU-Generalkonferenz der Region 1 in Wien wurden beide DARC-Anträge, die das HF-Referat formuliert hatte, angenommen. Erstens. Im IARU Region 1 Bandplan die Bandbreite der 10 Meter FM-Kanäle von 6 auf 10 kHz zu erweitern und damit den realen Gegebenheiten anzupassen. Dies fand 100% Zustimmung. Zweitens, die IARU Region 1 Mitgliederverbände zu ermutigen, in den entsprechenden Gremien auf eine Erweiterung des 40 Meter Bands um 100 kHz hinzuwirken. Hier votierten die Delegierten mit 97,73% Zustimmung. In der Region 2, das sind die Amerikas, umfasst das 40-Meter-Band bereits den Bereich 7000 bis 7300 kHz. Sowohl IARU und ITU streben die Harmonisierung aller regionalen Bandpläne an. Dies war ebenso Anlass für den Antrag wie auch die herausragende Bedeutung des 40-Meter-Amateurfunkbands in Zeiten des Sonnenfleckenminimums. Beide Anträge waren zuvor im C4-Komitee nach intensiver Diskussion befürwortet worden. Der 40-Meter-Antrag umfasste 29 Seiten. Er enthielt eine umfassende Dokumentation zur historischen Entwicklung sowie der deutlich sinkenden Belegung des Bereichs 7200 bis 7300 kHz durch den Rundfunkdienst. An dieser Stelle ist ausdrücklich Uli Müller, Delta Kilo 4 Victor Whisky, für die ausgezeichnete Unterstützung dieses Antrags zu danken. Ein Presseartikel verhilft Amsat Oskar 7 aktuell zu erneuter Aufmerksamkeit. Amsat Oskar 7 oder kurz AO7 ist der älteste Amateurfunksatellit der Welt. Er wurde 1974 gestartet und ist bis heute in Betrieb. Historiker und Fans der Weltraumgeschichte haben sich oft mit seiner Geschichte beschäftigt. Lachlan Brown, Chefredakteur und Mitherausgeber von Space Daily, einem Online-Fachmagazin für technische Nachrichten, veröffentlichte am 17. September einen neuen Artikel, der die Geschichte des Satelliten nachzeichnet. Der vollständige Artikel kann im Web gelesen werden. Wie Brown anmerkt, AO7 war mehr als 6 Jahre lang in Betrieb, weit über die üblicherweise für die Mission vorgesehene Lebensdauer von 2 Jahren hinaus. Dann verstummte er Mitte 1981. Wie für Satelliten, die in jener Zeit entworfen und gebaut wurden, typisch, war der Satellit an einem Kurzschluss im Akkupack gescheitert. Der Funkamateur Pat Gowan, Golf 3, India Oscar Romeo, hört im Juni 2002 zufällig eine CW-Übertragung, die sich später als das Telemetriesignal von Oscar 7 herausstellte. Offenbar hatten die wiederholten Erwärmungs- und Abkühlzyklen, denen Satelliten beim Wechsel zwischen Sonneneinstrahlung und Schatten ausgesetzt sind, dazu geführt, dass die kurzgeschlossenen Batterien zu einem offenen Stromkreis wurden. Dadurch konnten die Solarpaneele die Elektronik des Satelliten direkt mit Strom versorgen. Experimente bewiesen, dass nicht nur die Baken, sondern auch die Transponder betriebsfähig sein konnten. AO7 ist weiterhin teilweise betriebsfähig. Das heißt, wenn er sich im Sonnenlicht befindet, wird der eine oder andere seiner Transponder aktiv. Die Steuerung des Satelliten ist eingeschränkt und zu starke Signale auf dem Uplink können zu Stromverlusten führen, die den Satelliten dazu veranlassen, den Modus zu wechseln und möglicherweise dauerhafte Schäden verursachen. Der ausführliche Rückblick in Space Daily ist nur einer von zahlreichen Artikeln, die AMSAT Oscar 7 in den vergangenen Jahren gewidmet wurden, insbesondere seit dem 50. Jahrestag seines Starts im Jahr 2024. Der uralte Satellit weckt nach wie vor die Bewunderung von Weltraumfans, das Interesse von Journalisten und die Aufmerksamkeit von Funkamateuren. Vom 23. bis 24. Oktober findet im Amateurfunkzentrum Baunatal das DARC-Seminar Smith-Diagramm und Netzwerkanalysator statt. Dozent Professor Dr. Ingenieur Michael Hartje, Delta Kilo 5 Hotel Hotel, wird darin einen Einblick in die Darstellungsmethode zur Messung von Hochfrequenzbauelementen, Leitungen, Antennen, Ballonen und Filtern geben. Beginn ist Freitag 15 Uhr und Ende am Samstag 18 Uhr. Die Anmeldung erfolgt über die DARC-Webseite. Der DARC veranstaltet für seine Mitglieder regelmäßig Fachseminare zu allen möglichen technischen Themen im Amateurfunkzentrum Baunatal in der Nähe von Kassel. Das waren unsere heutigen Meldungen aus der Funkwelt für Sie. Unser Hörer Micha, Delta Delta 0, Uniform Lima aus München, ist vor allem ein Fan von französischsprachigen Titeln. Die kommen im normalen Radio tatsächlich oft zu kurz. Micha schreibt uns, dass es Musik gibt, die sich nicht mehr verändern wird. Keine neuen Aufnahmen, kein Konzert mehr, nur noch das, was da ist. Sein Musikwunsch gehört in diese Kategorie, denn Katrin Rinscher, die Sängerin der Gruppe Lerita Mitsuko, ist vor wenigen Tagen verstorben. Ihr bekanntestes Stück ist wohl C'est comme ça und das hören wir jetzt.

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1: In unserem Nachbarland Österreich wird in diesen Tagen ein großes Jubiläum gefeiert. Der österreichische Versuchssenderverband ÖVSV kann auf sein 100-jähriges Bestehen zurückblicken. Traditionell gab und gibt es schon immer enge Beziehungen und Zusammenarbeit zwischen den deutschen und den österreichischen Funkamateuren. Wir erinnern unter anderem daran, dass auch Radio DARC 10 Jahre lang aus dem ORF-Sendezentrum in Wien-Moosbrunn ausgesendet wurde. Der Funkamateur Ernst Franka, Oskar Echo 3, Echo Victor Alpha, hatte uns den Sendevertrag vermittelt. Unser Chefredakteur Rainer Englert, Delta Foxtrot 2 November Uniform, war unlängst zu Gast in der ÖVSV-Landesvertretung in Wien. Dort konnte er ein Interview führen mit Arnold Hübsch, Oskar Echo 1, India Alpha Hotel, den Leiter des dortigen Landesverbandes.
2: Arnold, wir sitzen hier in einem älteren Gebäude, wo die Clubräume des ÖVSV sind. Wann habt ihr denn das gemacht und was ist hier alles eigentlich zu sehen?
3: Also unser Clubheim ist ein ganzes Gebäude. Wir dürfen uns als Eigentümer schimpfen für etwa ein Drittel dieses Gebäudes. Es ist ein Biedermeierhaus mitten im 6. Gemeindebezirk in der Nähe des Wienflusses, ist vielleicht dem einen oder anderen Wienbesucher bekannt.
2: Also ich bin hier schon mal durchgegangen, war sehr beeindruckt. Es ist hier eine Clubstation, es sind Bastelräume, es ist hier ein Konferenzraum, ein Schulungsraum, ein Archiv, ist das richtig?
3: Ja, wir haben ein großes Archiv aufgebaut. Ich habe dem Rainer gezeigt, unser Zeitungsarchiv, das beinhaltet so die wichtigen Funkzeitungen seit den 60er Jahren. Und ja, früher wird es dann etwas lückenhaft aus verschiedenen bekannten Gründen. Wir haben auch Dokumente bis zurück in den 20er Jahren.
2: Dieses Gebäude, das verwendet ihr zum Beispiel für irgendwelche Projekte, für Bastelaktionen, ne? Ihr habt hier auch Schulungen, nehme ich an.
3: Also das Gebäude, wo wir uns jetzt befinden, ist der Landesverband Wien im ÖVSV. Wir sind etwa so 650 Mitglieder. So ein Gebäude zu betreiben, ist natürlich auch ein irrer Aufwand, sowohl personell als auch finanziell. Wir verwenden das Gebäude eben als Clubheim. Wir sitzen jetzt in einer Lounge, das sind Lederfotels, die herumstehen. Es war früher mal das Raucherzimmer, gibt es natürlich nicht mehr. Die Zeiten ändern sich. Und wir haben hier früher auch in den Räumen Schulungen gemacht. Die führen wir in der Zwischenzeit etwa seit 6-7 Jahren, initiiert durch die Corona-Problematik, online durch. Haben dadurch ein extrem hohes Wachstum an Mitgliedern bekommen. Wir haben da auf die Art und Weise die Schulungsgruppe, die das macht, ist da sehr, sehr erfolgreich.
2: Arnold, du sagtest ja vorhin, 600 Mitglieder hat der Landesverband Wien, also 600 Funkamateure. Das hat sich ja deutlich erhöht in den letzten Jahren. Ihr wart da relativ erfolgreich mit der Newcomer-Gewinnung. Wie habt ihr denn das gemacht?
3: Ja, also bei uns hat mit dem Bereich rund um die Corona-Problematik die Entscheidung getroffen, dass wir Online-Seminare machen. Mitgliederwerbung war bisher schon sehr stark und wir schaffen es, einen Kickoff so etwa um die 100 Personen zu gewinnen, die sich über die offizielle ÖVSV-Webseite anmelden. Daraus entstehen dann meistens so 40 bis 50 Teilnehmer und ja, 3, 4, 5 oder wenn man mal Pech hat, 10, aber meistens sind es weniger, treten dann zur Prüfung an und damit sind entstanden etwa 30, 40, die eine Lizenz bekommen. Das Ganze machen wir zweimal pro Jahr, dann sind wir bei 80. Die Gewinnung von neuen oder zusätzlichen Mitgliedern, Werbung in den verschiedenen Medien, zum Beispiel heute am Tag unserer 100-Jahr-Feier läuft im Radio Wien, das ist ORF, sozusagen Reporter in dem klassischen Sinn, also der hinausgeht und eben Leute besucht, der hat unsere Clubstation vergangene Woche besucht. Damit machen wir aufmerksam. Wir machen Veranstaltungen für eine Gruppe, die heißt die Helfer Wiens. Dort finden sich verschiedenste Bereiche von den Wasserrettung bis zur Feuerwehr und natürlich auch die Funkamateure. Wir sind regelmäßig draußen, das heißt der Feuerwehrfest vor 2 Wochen. In ein paar Wochen gibt es am Rathausplatz ein riesiges Sicherheitsfest, dort ist der ÖVSV, also der Landesverband Wien stellt dort aus. Ich nehme an, ganz Europa kennt in der Zwischenzeit das Donauinselfest. Radio, also ÖVSV in Form vom Landesverband Wien hat dort einen Stand, schon das hat Tradition, ein großes blaues Zelt. Man sucht uns schon, wo ist das blaue Zelt, dort kann man die Leute kennenlernen. Und damit gewinnen wir aus der ehemaligen CB-Funkwelt, die ja ein wenig erodiert ist. Es gibt die Prepper-Welt, wo einige Leute sagen, okay, eine Tangente wäre der Amateurfunk, sie interessieren sich dafür. Wir haben durch Meshcom jetzt einen Riesenzulauf, nämlich nicht so sehr einfach so die Beliebigkeit, wie es in den anderen Mesh-Diensten sind, sondern okay, ich weiß, wer das ist, der hat ein Rufzeichen, ich kann mit dem kommunizieren. Und Meshcom, eine Entwicklung von O1 KBC aus Österreich, die funktioniert weltweit. Wir haben damit die Möglichkeit, mit jemandem in Australien direkt.
2: Also ich finde es sehr beeindruckend. Das ist wirklich eine Erfolgsbilanz, die du da vorweisen kannst. Also das Meshcom ist natürlich eine sehr bekannte Geschichte. Was gibt es denn sonst noch für Projekte, die ihr im Moment hier forciert? Also technische Projekte, was auch immer.
3: Ja, wir haben in den Erdgeschossräumen entstehen ein Elektronik- und eine mechanische Werkstätte. In der Zwischenzeit machen wir es hier oben in den Clubräumen. Es gibt in aller Kürze jetzt ein Lötseminar, also einfach zu akzeptieren, dass nicht alle Leute löten können. Mhm. Und damit ist einmal die Schwelle überschritten, sich mit Technik zu beschäftigen. Aktuelles Projekt, das wir schon im Frühjahr begonnen haben, ist ein Receive-Only Q100-Station. Ein Hardwareaufwand von 30 Euro, also wirklich nicht mehr. Also einfach, ja. Da braucht niemand Angst haben. Und man setzt sich zusammen, lötet es zusammen, schreibt die Programme dafür und freut sich, wenn man dann tatsächlich Signale am Q100 empfangen kann. Und man zeigt den Leuten, okay, es gibt zwei Stufen mit Mischern. Das heißt, im LNB ist der erste Mischer drin und dort komme ich runter von den 10 GHz. Noch ein Mischer, damit mein 70 Zentimeter Band kommt und ich kann dann mit einem klassischen Amateurfunkempfänger das empfangen. Damit bindet man die Leute, weil es interessant ist, weil es einfach ist, ja? Und es hat den Kern des Amateurfunks, etwas selbst zu bauen.
2: Gibt es auch jüngere Leute, die sich auch dafür interessieren, also Studenten oder so irgendwas?
3: Ja, glücklicherweise. Wir haben eine Gruppe von etwa 20 Personen, die unter 30 ist. Die Jüngsten sind noch im Teenageralter, gerade noch. Wir haben eine Initiative, wo wir in technischen Schulen, es gibt in Österreich einen Schultyp, der heißt HTL. Das ist also die Oberstufe des Gymnasiums, aber eben mit einer technischen Ausbildung, dauert ein Jahr länger. Und wir halten dort einen Kurs in der Schule und gewinnen damit natürlich dann Schüler. Ja, die machen möglicherweise einmal am Anfang nur die Dreierlizenz, das ist die UKW-Only-Lizenz in Österreich. Und da haben wir immer wiederum die Erfahrung, dass dann natürlich einige bleiben und auch einige dann sagen, okay, jetzt habe ich ein Rufzeichen, ich möchte aber mehr machen und machen dann die Upgrades auf die jeweils höheren, auf die Vierer und die Einser, wie es in Österreich heißt.
2: Also ich finde es sehr beeindruckend. Vielen Dank, Arnold, für die Erklärungen und ich wünsche dir weiterhin eine glückliche Hand bei deiner Arbeit.
3: Ja, danke schön und ich wünsche auch allen Funkamateuren weiterhin viel Spaß mit unserem Hobby.

0: Also stell dir mal kurz eine junge Frau vor. Jahrgang 2000, studierte Politikwissenschaftlerin und angehende Ökologin.
1: Okay, das klingt schon mal nach einem ziemlich vollen Terminkalender.
0: Sie interessiert sich auch total für Tattoo-Kultur. Aber abends sitzt sie dann an so einem Kasten mit Antennen, dreht hochkonzentriert an irgendwelchen Reglern und versucht durch so ein atmosphärisches Rauschen hindurch jemanden in, sagen wir mal, Tokio zu erreichen.
1: Ah, wir sprechen über Amateurfunk.
0: Genau. Wir schauen uns heute nämlich das Material von dd1go.de genauer an. Und ich muss ehrlich gestehen, mein Bild vom Amateurfunk wurde dadurch komplett auf den Kopf gestellt. Bisher dachte ich da, naja, vor allem an ältere Herren, die in dunklen Kellern zwischen 1000 Kabeln sitzen.
1: Ja, dieses Klischee hält sich echt hartnäckig. Amateurfunk wirkt von außen ja oft wie so eine isolierte, etwas aus der Zeit gefallene Welt.
0: Richtig.
1: Aber Diana Fomenko, um die es heute geht, die zeigt da wirklich eine völlig andere Seite. Sie verbindet diese hochaktuellen globalen Themen wie Umweltschutz mit dieser ganz klassischen, greifbaren Funktechnik.
0: Und ihr Lebenslauf ist sowieso der Wahnsinn. Also geboren im ukrainischen Zaporizhzhia, hat sie bereits einen Bachelor und Master in Politikwissenschaften.
1: Mit Auszeichnung, oder?
0: Ja, genau, mit Auszeichnung. Und jetzt studiert sie dort auch noch Ökologie. Da frage ich mich echt, wie passt so ein super theoretischer, akademischer Weg zu einem Hobby, bei dem man physisch an Knöpfen dreht und Antennen ausrichtet? Das wirkt erstmal total gegensätzlich.
1: Das wirkt im ersten Moment so, ja. Aber der gemeinsame Nenner ist bei ihr diese globale Perspektive. Also der Drang, Dinge wirklich von Grund auf zu verstehen.
0: Okay, wie meinst du das genau?
1: Naja, sowohl Politik als auch Ökologie, also wenn wir zum Beispiel an Klimaschutz denken, die lassen sich ja heute nicht mehr lokal isoliert betrachten.
0: Stimmt, da braucht man den großen Blick.
1: Genau, man braucht zwingend den Blick über den Tellerrand. Und diese weltweite Vernetzung, dieses direkte Gespräch mit Menschen aus völlig anderen Kulturen, das holt sie sich quasi aktiv über den Äther.
0: Sie ist da auch super aktiv, habe ich gelesen. Unter dem Rufzeichen UR3QYL funkt sie im Zaporizhia-Funkclub und an einer Kollektivfunkstation.
1: UR4QWW müsste das sein, ja.
0: Richtig. Und in den Quellen taucht auch immer wieder ein Retevis-Funkgerät auf. Also nur kurz zur Einordnung für dich, das ist ein ziemlich kompaktes, modernes Handfunkgerät.
1: Was den Alltag natürlich wahnsinnig erleichtert. Aber da muss ich jetzt doch mal provozieren.
0: Schieß los. Warum der ganze Aufwand? Ich meine, jeder von uns hat ein Smartphone in der Tasche. Ein Wisch und ich bin weltweit per Video verbunden. Warum macht man sich heute noch die Mühe mit Funkgeräten?
1: Weil der Unterschied in der Mechanik und in der Intention liegt. Ein Smartphone nutzt ja eine fertige Infrastruktur, die für uns komplett unsichtbar und selbstverständlich ist.
0: Ja, man drückt einfach drauf und es funktioniert.
1: Beim Amateurfunk musst du dir diese Verbindung buchstäblich selbst erarbeiten. Du musst wissen, wie Radiowellen an der Ionosphäre abprallen zum Beispiel. Du musst das aktuelle Wetter berücksichtigen, die Sonnenwinde, die exakte Frequenz, nur um überhaupt ein einziges Signal über den Kontinent zu schicken. Es ist wirklich ein physikalisches Handwerk.
0: Das ist im Grunde so, als würde ich ein richtig aufwendiges Drei-Gänge-Menü kochen, anstatt mir einfach schnell ein Fertiggericht in die Mikrowelle zu schieben, oder?
1: Das ist ein super Vergleich, genau. Die Geduld und das Wissen, das man da investieren muss, das gibt der Verdindung ja überhaupt erst ihren Wert.
0: Diese bewusste Entschleunigung sucht sie also.
1: Und das erklärt auch ihre starke Naturverbundenheit als Ökologin oder auch ihre anderen Hobbys wie die Malerei. Sie nutzt den Funk nicht, um sich vor der Welt zu verstecken, sondern als Werkzeug.
0: Um die Welt quasi intensiv zu begreifen und Brücken zu bauen. Ja, wir haben hier also wirklich eine vielschichtige junge Frau, die scheinbare Gegensätze, also globales Denken und analoges Handwerk, völlig mühelos vereint. Und um das Bild abzurunden, wenn sie nicht gerade Funkverbindungen aufbaut oder sich für die Ökologie einsetzt, teilt sie ihren Alltag mit ihrer Katze Panda und den Hunden Sky und Ray.
1: Ja, das macht sie total sympathisch. Am Ende des Originaltextes gibt es auch noch so ein schönes Detail, das diese familiäre Seite vom Hobby unterstreicht.
0: Ah, du meinst diese kryptische Verabschiedung?
1: Ja, genau. Sie verabschiedet sich da mit 73 ES88 und dann ihrem Rufzeichen UR3QYL.
0: Das klingt für mich ehrlich gesagt wie ein geheimes Passwort.
1: Ist es aber nicht, nein. In der traditionellen Funkersprache steht die 73 einfach für viele Grüße und die 88 für Liebe und Küsse.
0: Ach, wie schön ist das denn?
1: Ja, ein sehr herzlicher, etablierter Gruß. Es zeigt einfach, wie tief verwurzelt und willkommen sie in dieser weltweiten Community ist.
0: Eine Gemeinschaft, in der man sich den Kontakt eben noch richtig erarbeitet. Und das bringt mich zu unserem finalen Gedanken für dich, wenn du uns gerade zuhörst.
1: Da bin ich jetzt gespannt.
0: Wenn eine so junge Generation alte Kommunikationstechnologien wie den Funk völlig neu für sich entdeckt, um abseits dieser ganzen schnellen Smartphone-Welt wieder echte Verbundenheit zu spüren, welche scheinbar veraltete Technologie in deinem eigenen Leben könnte heute vielleicht eine völlig neue, tiefere Bedeutung für dich bekommen?

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1: Hallo liebe DX-Freunde und Funkamateure. Sagt Ihnen der Name RIAS Berlin noch was? Die Älteren unter uns werden sich sicherlich noch an diesen legendären Sender erinnern. Allen, die nach 1993 geboren wurden, wird diese Bezeichnung wohl nichts mehr sagen, vermute ich mal. RIAS war die Abkürzung für Rundfunk im amerikanischen Sektor und ein Radiosender, der in West-Berlin stationiert war. Er feierte in diesen Tagen sein 80-jähriges Gründungsdatum, deshalb möchte ich heute in diesem Beitrag an sein Erbe erinnern, denn seit mehr als 30 Jahren existiert er nicht mehr. RIAS ist ein ganz besonderer Teil der Rundfunkgeschichte. Wie kaum ein anderer Sender hat er Generationen von Hörerinnen und Hörern in Ost und West geprägt. Los ging's bereits kurz nach dem Zweiten Weltkrieg. Am 7. Februar 1946 nahm der Drahtfunk im amerikanischen Sektor oder abgekürzt DIAS seinen Betrieb auf. Dieser war über 500 Drahtfunk- und 1000 Telefonanschlüsse zu empfangen und sendete zwischen 17 und 24 Uhr. Der Drahtfunk war in der Frühzeit des Rundfunks ein gängiger Verbreitungsweg, denn vor allem in Großstädten konnte man so die vorhandenen Telefonanschlüsse doppelt nutzen und war von atmosphärischen Störungen unabhängig. Betrieben und finanziert wurde der DIAS von der amerikanischen Militärregierung in Deutschland, da sich die vier Besatzungsmächte in Berlin auf keinen gemeinsamen Sender einigen konnten. Wenige Monate später, am 5. September 1946, stellte der DIAS auf drahtlose Ausstrahlung per Mittelwelle um und wurde so zum Rundfunk.

0: Das spiegelte sich sogar in den Programmansagen wider.
1: Hier ist RIAS Berlin, eine freie Stimme der freien Welt.
0: Sendungen wie Berlin spricht zur Zune wendeten sich ab 1949 speziell an die Hörerinnen und Hörer im Osten Deutschlands. Die DDR-Regierung reagierte darauf mit propagandistischen Hetzkampagnen gegen den RIAS und Maßnahmen gegen die Hörerinnen und Hörer. Mit Störsendern sollte der Empfang in der DDR beeinträchtigt werden, der Erfolg war aber eher mäßig. Während der Berliner Blockade 1948-49 informierte der RIAS über die Luftbrücke und die aktuelle Lage in der Stadt. Berühmt geworden ist die bewegende Rede des damaligen Berliner Bürgermeisters Ernst Reuter, der sich an die Weltöffentlichkeit wandte. Gesendet wurde sie über den RIAS.
2: Ihr Völker in Amerika, in England, in Frankreich, in Italien, schaut auf diese Stadt und erkennt, dass ihr diese Stadt und dieses Volk nicht preisgeben dürft, nicht preisgeben könnt.
0: Da Stromsperren den Radioempfang zeitweise unmöglich machten, kamen auch Lautsprecherwagen zum Einsatz. Im Juli 1948 bezog der RIAS sein Funkhaus an der Kufsteiner Straße, dem heutigen Hans-Rosenthal-Platz. Eine besondere Rolle spielte der RIAS auch während des Volksaufstands am 17. Juni 1953. Der Sender berichtete über die Streiks und Forderungen in der DDR. Legendär ist folgende Live-Reportage des RIAS vom 17. Juni 1953. Wenn man sie hört, dann laufen einem noch heute kalte Schauer über den Rücken.
3: Schwere sowjetische Panzer haben soeben die Leipziger Straße besetzt und rollen weiter vor. Wir müssen ebenfalls zurückgehen und jetzt hinter einem Wagen Deckung nehmen. Und wir hören, wie die Kugeln an uns vorbeipeitschen. Sie gehen also nicht etwa in die Luft. Die Demonstranten fliehen wieder zurück in den Westsektor.
0: Am 1. November 1953 startete RIAS 2. Durch zeitversetzte Wiederholungen auf anderen Frequenzen sollte diesem zweiten Programm unter anderem den Störungen des Empfangs entgegengewirkt werden. Für ganz Berlin und die DDR wurde der RIAS zu einem der wichtigsten Informationsquellen. Bekannt war der Sender auch für seine reinen Wortveranstaltungen wie Lesungen und Diskussionen. So ergänzten öffentliche Debatten mit politischem Hintergrund das Radioprogramm, die über Politik informierten und freie Meinungsbildung unterstützten. Auch organisierte der RIAS regelmäßig Lesungen und Buchpremieren in der Akademie der Künste, im Auditorium Maximum der Freien Universität und im großen Saal der jüdischen Gemeinde in der Fasanenstraße. Neben Information stand auch die Musik im Mittelpunkt des RIAS-Programms. Schon früh gründete der Sender daher eigene Klangkörper. Das RIAS-Symphonieorchester, den RIAS-Kammerchor, das RIAS-Jugendorchester und das RIAS-Tanzorchester, von denen die ersten beiden genannten bis heute existieren. Das RIAS-Symphonieorchester stellte Walter Sieber, Leiter der Hauptabteilung Musik des RIAS, bereits im November 1946 zusammen. Er wurde schnell zu einem Stützpfeiler des Berliner Musiklebens. 1956 ging es einen Produktionsvertrag mit dem SFB ein und trug fortan den Namen Radiosymphonieorchester. Nach der deutschen Wiedervereinigung existiert das Ensemble unter dem Namen Deutsches Symphonieorchester weiter. Zum musikalischen Programm zählte auch die traditionsreiche Konzertreihe RIAS stellt vor, die im November 1959 ihren Anfang fand. Junge, begabte Musikerinnen und Musiker erhielten hier die Chance, vor einem großen Publikum zu spielen. Perfekt für den Karrierestart. Seit der Gründung des Deutschlandradios 1994 wird die Konzertreihe als Debüt für Deutschlandradio weitergeführt. Bis heute. Besonders nach dem Krieg und der überstandenen Blockade war das Bedürfnis nach Unterhaltung bei den Berlinerinnen und Berlinern groß. Der RIAS bot daher eine Reihe äußerst erfolgreicher öffentlichen Veranstaltungen an, die von Zehntausenden Menschen besucht wurden. In den ersten 25

0: Jahren seines Betriebs verzeichnete der Sender bei insgesamt 1600 Darbietungen rund 3 Millionen Gäste. Häufig dienten die Einnahmen aus den Veranstaltungen wohltätigen Zwecken. Zum Unterhaltungsprogramm zählten Satire- und Kabarettsendungen, Sport- und Großveranstaltungen sowie Rateshows. Mit dem Bereich Unterhaltung und Ratesendungen des RIAS ist untrennbar der Name Hans Rosenthal verbunden. Er kam 1946 zum Sender und wurde 1970 Leiter der Unterhaltungsabteilung. Seine Rateshows, die Rückblende und Wer fragt, gewinnt, machten ihn bekannt. Wie auch das 1964 gestartete Klingendes Sonntagsrätsel entwickelten sich zu Publikumsrennern. Die Quizshow Wer fragt, gewinnt, Allein gegen alle und Spaß muss sein wurden auch als öffentliche Veranstaltungen vor Publikum gegeben. In den 1980ern richtete sich RIAS 2 verstärkt an ein jüngeres Publikum. 1985 wurde das Programm als moderne Jugendwelle neu ausgerichtet. Aktuelle Popmusik und ein lockerer Moderationsstil prägten das Programm, das junge Hörerinnen und Hörer in Ost und West gut fanden. Beispielgefällig? Ein Schnipsel aus den 70er Jahren von Lord Knut.
1: Die Zeit fliegt schneller als der Schall. Ja, woran liegt das? Ich glaube, mit Arbeit ist es so auf Erden, sie kann sehr leicht zum Laster werden. Du kennst die Blumen nicht, die duften, du kennst nur Arbeiten und Schuften. So gehen sie hin, die schönen Jahre, bis endlich liegst du auf der Bahre. Und hinter dir, da grinst der Tod, kaputt geackert, du Idiot.

Mit dem Fall der Berliner Mauer am 9. November 1989 änderten sich auch die politischen Rahmenbedingungen für den RIAS. Reporter des Senders berichteten live von den geöffneten Grenzen. Am 31. Dezember 1993 stellte der RIAS seinen Sendebetrieb ein. Gemeinsam mit dem Kölner Deutschlandfunk und dem Deutschlandsender Kultur aus Ost-Berlin ging er im neuen Deutschlandradio auf, das am 1. Januar 1994 seinen Sendebetrieb aufnahm. Das ehemalige RIAS-Funkhaus am Hans-Rosenthal-Platz ist heute Sitz von Deutschlandfunk Kultur. Der RIAS-Schriftzug auf dem Dach des Gebäudes steht unter Denkmalschutz. Was bleibt, ist die Erinnerung an einen ganz besonderen Sender. Er würde im September dieses Jahres seinen 80. Geburtstag feiern, wenn er nicht vor 33 Jahren abgewickelt worden wäre. Wenn jetzt vor allem den ehemaligen Hörerinnen und Hörern des RIAS der nächste Titel seltsam bekannt vorkommt, Happy Days von Billy Vaughan war die Erkennungsmelodie der legendären samstäglichen Musiksendung Hits a Go Go. Friedrich Martin Kunze, besser bekannt als Lord Knut, moderierte diese und andere Sendungen von 1968 bis 1985. Er war geradezu eine Institution. Eine kleine Erinnerung an ihn. Bis zum nächsten Mal, Eva Maria, DG9 MFG.

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1: Auch im Monat Oktober wird es den DX-Jägern nicht langweilig, denn eine ganze Reihe von Großcontesten steht an und belebt die Amateurfunkbänder. Und das zu den besten Ausbreitungsbedingungen, die der Jahresverlauf aufzuweisen hat. Und eine Übersicht über das herrschende Funkwetter für die DX-Jagd gibt es an dieser Stelle wieder von unserem Spezialisten Christian Reiber, Delta Lima 8 Mike, Delta Whisky vom HF-Referat des DARC.
2: Ja, der Herbst ist eine gute Jahreszeit für die Kurzwelle, wenn die sommerliche Dämpfung zurückgeht und die höchste nutzbare Frequenz anzusteigen beginnt. Sie liegt aktuell während des Tages recht stabil für die Ost-West-Richtung bei 25 MHz und macht gelegentlich einen Ausflug Richtung 10 Meter Band. Nach Süden geht es besser. Mit 10 Meter Ausbreitung nach Afrika und Südamerika kann man in der zweiten Tageshälfte recht sicher rechnen. Jetzt wäre halt noch etwas mehr Sonnenaktivität recht. Vor einem Jahr lag der 90-Tages-Durchschnitt des Solanflugs noch bei 150 Einheiten. Inzwischen sind wir unter 120 und die niedrigen Werte der letzten 6 Wochen lassen ihn noch weiter absinken. Die letzte Woche ist ein gutes Beispiel. Die zunächst etwas aufgeflammte Aktivität ist weggebröckelt. Auf der Sonne sahen wir Mitte der Woche gerade noch 2 aktive Regionen und die waren alles andere als imponierend. Den vorläufigen Tiefpunkt markierte der letzte Dienstag mit einem Flux von 92 Einheiten und das reicht halt nicht mehr für ein dauerhaftes Öffnen der oberen Bänder. Im Erdmagnetfeld war am letzten Wochenende das auf der Sonne durchziehende koronale Loch gut erkennbar. Montag war es dann wieder ruhig, Dienstag und Mittwoch sogar sehr ruhig. Am Freitag haben dann ein koronaler Masseauswurf und ein koronales Loch Unruhe gestiftet. Dieses koronale Loch begleitet uns leider noch über das Wochenende. Dann wird es wieder ruhiger. Allerdings sind noch einige weitere, kleinere koronale Löcher sichtbar, die dann unter der Woche erneut für Unruhe sorgen können. Allerdings keinen Magnetsturm. Dazwischen sollten die polaren Pfade trotzdem gut nutzbar sein. Das ist vor allem für die Lowbands eine gute Nachricht. Die Nacht ist ja inzwischen wieder länger als der Tag und eine ruhige Magnetik ist das Futter fürs DX auf 80 und 160 Meter. Ein paar kleinere und eine größere Fleckengruppe tauchen über das Wochenende nach und nach am östlichen Sonnenrand auf. Sie lassen auf einen zaghaften Aufwärtstrend bei der Sonnenaktivität hoffen. Zwischen 90 und 120 Einheiten sind dem Solanflux in den nächsten Tagen zuzutrauen. Das 15-Meter-Band öffnet stabil und zuverlässig zwischen etwa 7 und 18 Uhr UTC. Darüber klappt es wie gesagt immer wieder, vor allem in südliche Richtungen, aber eben noch nicht dauerhaft. Aber jeder Zähler mehr beim Solanflux hilft da weiter. In der Nacht bleibt die Muff mit 10 bis 12 MHz noch hoch genug für das 30-Meter-Band. Das wird allerdings nicht mehr lange so gehen und dann wird 40 Meter über den Winter das höchste Nachtband sein. Wir werden also nächste Woche von 20 bis 15 Meter recht solide Bedingungen vorfinden und jede Öffnung von 12 und 10 Meter ist dann eine gern genommene Dreingabe. Good DX!

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0: Man kann einen Kontinent nicht über Geld einen. Das hat noch nie in der Geschichte funktioniert.
1: Und das wird auch hier nicht funktionieren. Sie, Herr Genscher, haben vor allem davor gewarnt, dass es schlimme Folgen hätte, wenn die Europäische Währungsunion scheitern würde.
0: Ich behaupte, sie kann auch scheitern, wenn man sie einführt.
2: Nämlich dann, wenn die Voraussetzungen nicht stimmen. Und darüber müsste nachgedacht und, wie ich finde, auch länger diskutiert werden.
0: Ich sage, im Augenblick wird das ein Europa für erfolgreiche Exportkonzerne,
2: für Banken, vielleicht noch für große Versicherungen. Es wird kein Europa für kleine und mittelständische Unternehmen, kein Europa für Arbeitnehmerinnen und Arbeitnehmer, kein Europa für Gewerkschaftsbewegungen
0: und auch kein Europa für die sozial Schwächsten in den Gesellschaften der Teilnehmerländer. Wie verhält sich denn Deutschland zu diesem wirklichen europäischen Integrationsprozess?
2: Ist es nicht so, dass auch unter Kritik der FDP hier vor kurzem durch die Union abgelehnt wurde,
1: auch nur den Kindern von Menschen, die seit Jahrzehnten in Deutschland leben und deren Eltern noch eine andere Staatsangehörigkeit haben, eine deutsche Staatsangehörigkeit zu gewähren.
0: Wer dazu Nein sagt, will doch gar keine Integration,
2: zumindest nicht auf dieser kulturellen, auf dieser menschlichen Ebene, auf die es in diesem Zusammenhang ankäme.
0: Ich weise darauf hin, dass es die Bundesregierung war, die mit Vehemenz den Euro fordert und fördert und es gleichzeitig ablehnte, europapolitisch die Arbeitslosigkeit anzugehen. Wer aber nicht europäisch Arbeitslosigkeit bekämpfen will,
1: von dem behaupte ich, dass der Integrationswille eben nur auf einer Strecke ausgebildet ist,
0: auf der Strecke des Geldes,
2: aber nicht auf der Strecke der sozialen Frage, wo sie so wichtig wäre. Und wir alle wissen, dass wir es mit
1: sehr ernstzunehmenden, auch rechtsextremistischen Erscheinungen in unserer Gesellschaft zu tun haben. Dass Rassismus zunimmt. Dass zum Beispiel auch das Ansehen rechtsextremistischer Parteien in einem Land wie Sachsen-Anhalt leider zunimmt.
2: Das alles macht uns große Sorgen. Und da sage ich, ist eine richtige, eine die Menschen mitnehmende, sie an ihren sozialen Interessen anknüpfende europäische Integrationspolitik entscheidend. Wenn man sie unter falschen Voraussetzungen macht, dann wird das
0: der Keim zu einem neuen Nationalismus und damit auch zu steigendem Rassismus sein. Das ist unsere große Sorge,
1: die wir hier formulieren wollen.

Das war das Schlusslied aus The Yellow Sea, kurz angespielt und somit willkommen zur Überblendung Nummer 15. Sie hören Kollaboradio und mein Name ist Reda. Der Titel dieser Sendung besteht nur aus zwei Buchstaben, nämlich einem N und einem A. Denn ich widme diese Sendung einem Regisseur, der mit Nachnamen einfach nur Na heißt. Vollständiger Name Hong Shin Na. Er ist Südkoreaner und hat bisher nur 4 Filme gedreht, die trotz extremer Kommerzialität alle die Ehre hatten, beim Filmfestival von Cannes zu laufen, der neueste Streich sogar im Wettbewerb diesen Jahres. Eine kurze Vorbemerkung. In westlichen Gefilden werden zuerst Vorname und dann Nachname genannt, in Korea und Japan zuerst Nachname, dann Vorname. Im westlichen Internet werden zwar japanische Namensreihenfolgen verwestlicht, koreanische aber meistens nicht. Ich werde hier also aus Gründen der Gleichberechtigung die westliche Reihenfolge verwenden, auch wenn es bei Wikipedia oder IMDb zumindest bei Koreanern und Koreanerinnen umgekehrt ist. Südkorea ist ja das innovative Kinoland des 21. Jahrhunderts. Ziemlich genau sogar seit Chan-wook Park im Jahr 2000 seinen Debütfilm Joint Security Area veröffentlichte. Ab dann ging Schlag auf Schlag. Neben Parks eigener Rache-Trilogie erschien auch 2003 Yeon Ho-bongs hochgelobter zweiter Film Memories of Murder und auch Yi-won Kim startete 2003 mit dem Horrorfilm A Tale of Two Sisters durch. Alles durchaus innovative Big-Budget-Produktionen, die Japan und Hongkong blass aussehen ließen und immer noch lassen. Denn das koreanische Kino des 21. Jahrhunderts schafft mühelos den Spagat zwischen Arthouse und Genre-Kino. Und sein Erfolg beruht noch auf einem anderen Faktor. Es ist, zumindest für Hollywood-verbrämte Lebewesen, unberechenbar und vergleichsweise düster. Koreanisches Kino gönnt sich schon mal eine ausufernde Nebenhandlung, um irgendwann zurück zum Thema zu finden. Unberechenbarkeit gilt ebenfalls für Hong Shin-na. Alle seine bisherigen Filme haben nicht wenige Plot-Twists, manchmal sogar eventuell zu viele. Nas Debütfilm war 2008 der Serienmörder-Thriller The Chaser, dem schon 2010 das düstere Action-Drama The Yellow Sea folgte. 2016 erschien dann sein Mystery-Horrorfilm The Wailing und gerade jetzt, also in einem Monat, der Science-Fiction-Action-Kracher Hope. Aber dazu gleich. Erstmal zu den Soundtracks seiner Filme, da wird's nämlich heute schwierig. Weil sich Herr Regisseur standhaft weigert, Soundtracks zu seinen Filmen zu veröffentlichen, muss ich abgesehen von Chaser, seinem Debütfilm, etwas improvisieren, mit Filmausschnitten oder Teasern. Von Chaser ist als einzigem seiner bisherigen Filme tatsächlich offiziell der Soundtrack erschienen, unserer Hör- und kaufbar. Ich fange direkt an mit einem Soundtrack-Beitrag aus Chaser und zwar mit dem Track Escape von Yoon Seok Kim, der übrigens den kompletten Soundtrack komponiert hat.

Das war Escape von Yoon Seok-kim aus dem Film The Chaser. Inklusive einiger Plot-Twists geht es hier um den Zuhälter Jung-ho, der ein verschwundenes Häschen aus seinem Stall wiederfinden will. Das wurde von dem Serienmörder Yeong Min-yi gepeinigt und liegt jetzt in einem Keller rum, nachdem unser Zuhälter den Serienmörder zufällig dingfest machen kann. Weil sich der Serienmörder auf dem Revier weigert, den Ort der Gefangenen zu verraten, versucht Jung-ho, die Dame auf eigene Faust zu finden. Mehr will ich erstmal nicht verraten, aber es gibt hier wirklich einige Plot-Twists und Härten, weshalb ich somit eine Triggerwarnung für Zartbeseitete aussprechen muss. Happy endet das alles nicht, so viel kann gespoilert werden, aber das ist eigentlich auch nicht verwunderlich im neuen koreanischen Kino und erst recht nicht im Kino von Hong Shin-ha. Schon mit seinem Erstling etabliert er sein Kino als Korean Noir, also schwarzmalerisch. Da ich leider seine Folgefilme Yellow Sea und Wailing vorher gesehen habe, muss ich zugeben, The Chaser ist wirklich richtig gut, aber seine zwei Folgefilme sind noch besser. Kurzer Exkurs: Die reale Vorlage für den Serienmörder in The Chaser war Jung Chul-yo, der in Korea von Herbst 2003 bis Sommer 2004, also in nur 9 Monaten, unglaubliche 20 Menschen ermordet und teilweise verspeist haben soll. Das 21. Opfer wurde allerdings einem anderen Serienmörder zugeschrieben. Also ich bin ja nicht firm mit südkoreanischen Serienmördern, aber die scheinen sich ja wie in USA die Klinke an den Haustüren ihrer Opfer in die Hand zu geben. Jedenfalls war der Prozess gegen ihn anno 2004 und 5 Tagesthema in Korea und entfachte eine landesweite Debatte über die Todesstrafe, die dann auch für Jo vollzogen wurde. Hier jetzt das Schlussstück Falling Rain in a Still Night vom Soundtrack zu Chaser.

Das war noch Falling Rain in a Still Night vom Soundtrack zu The Chaser. Der Film schlug 2008 ein wie eine Bombe. Nicht nur im Midnight-Screening von Cannes, sondern weltweit. Die Kritiken überschlugen sich und noch im selben Jahr wurden die Rechte für ein US-Remake für $1 Million an die Warner Brothers verkauft. Gott sei Dank ist das bis heute nicht geschehen. Wer sich ein bisschen mit Südkoreanisch und Hollywood auskennt, weiß, dass das schon immer in die Hose ging. Das Remake von Oldboy war eine Beleidigung für jedes denkende Lebewesen. Was man schon am Filmplakat merkt, bitte, liebe Zuhörende, macht euch die Mühe und googelt mal das Filmposter zum Oldboy-Remake. Josh Brolin glotzt wie ein Volldepp mit Sonnenbrille aus einem Koffer raus. Unglaublich schrecklich. Jedenfalls war Chan-wook Parks eigener Hollywood-Ausflug mit Stoker lediglich gesundes Mittelmaß. Sogar der weltweit angebetene Regisseur Bong machte zwar den Oscar-prämierten Parasite, aber auch der war eingekeilt zwischen dem miserablen Snowpiercer und dem okayen Mickey 17 letztes Jahr. Und sein Okja wurde gleich für den Kino-Totengräber Netflix produziert. Doch zurück zu Chaser. Der war trotz seiner Härten der zweiterfolgreichste koreanische Film 2008. Auch an diesem Beispiel merkt man, wie ungewöhnlich das koreanische Kino und Publikum im Vergleich zu Japan und Hongkong zu sein scheint. Es ist dort möglich, Anspruch und Kommerz Big Budget zu produzieren und sogar dank des Publikums die Kohle wieder reinzukriegen. Chaser hat sogar weltweit das 15-fache seines Budgets wieder eingespielt und ist zum Kultfilm aufgestiegen. Ich kenne echt ein paar Leute, die The Chaser ab und an als Double Feature mit Yi-Won Kims I Saw the Devil von 2010 gucken. Hier jetzt drei kurze musikalische Verfolgungsuntermalungen aus The Chaser von jeweils einer Minute, die auf dem Soundtrack The Chase 1 und 2 und 3 heißen.

Chase 1, 2 und auch 3 von Yeon Seok Kim aus The Chaser. 2 Jahre später erschien The Yellow Sea. Die Einleitung. In der autonomen Präfektur Yanbian existiert ein inoffizielles drittes Korea. Eingequetscht zwischen das Dreiländereck von China, Russland und Nordkorea leben hier 800.000 Koreaner in der Diaspora auf chinesischem Gebiet. Diese sogenannten Joseon-yok machen, wenn ihnen mit Schleppern die Überfahrt über das Gelbe Meer, also die Yellow Sea, gelingt, als Koreaner dritter Klasse in Südkorea ungefähr das 20-fache an Lohn, was sie in der Diaspora verdienen. Das ist der Ausgangspunkt des Films. Die Handlung. Der Taxifahrer Gunam hat Spielschulden in der Diaspora und seine Frau ist nach Südkorea abgehauen, hat vermutlich dort geheiratet, um südkoreanische Bürgerin zu werden und ihn und seine Tochter zurückgelassen. Als Gunam einen Auftragsmord in Südkorea ausführen soll, um seine Spielschulden zu tilgen, will er die Gelegenheit nutzen, auch seine Frau wiederzufinden. Doch all das geht gehörig schief und Gunam strudelt als Antiheld von Arschkarte zu Arschkarte und immer mehr Killer und Polizisten sind ihm auf den Fersen. Yellow Sea startet schon die erste Stunde als ziemlicher Slowburner. Der Anfang in der Diaspora ist fast schon Misery-Porn im Arthouse-Gewand, bevor Gunam nicht weniger miserabel nach Südkorea geschmuggelt wird. Dort ebenfalls wie ein Hund haust und seine Zielperson observiert. Doch ab dem Moment des versuchten Auftragsmordes, ich sage versucht, denn ich will nicht zu viel verraten, ist er nur noch auf der Flucht. Womit ich direkt zu meinem nächsten Musikstück in Anführungsstrichen komme. Es gibt nämlich 2 fette Verfolgungsjagden in dem Film. Die erste zu Fuß nach dem gescheiterten Mord, die andere mit dem Auto. Mangels Filmmusik spiele ich jetzt hier die Verfolgungsjagd zu Fuß, deren Musik mit marginalen Nebengeräuschen unterlegt ist. Also viel Spaß die nächsten 2,5 Minuten mit Musik, Geschrei, Sirenen und sonstigen Sachen. Da ja Radio das denkbar schlechteste Medium für bildgewaltige Filme ist, muss man sich hier eben diverse Wachtmeister vorstellen, die zu Fuß oder in ihren Gefährten einem Flüchtenden hinterherjagen. Viel Spaß!

Das war die erste Verfolgungsjagd aus Yellow Sea, unterlegt mit Musik von Jung Kyu Yang und Byung Hun Lee. Ich hatte ja anfangs erwähnt, dass das koreanische Massenpublikum sogar gegenüber sperrigen Filmen aufgeschlossen ist, solange es dabei auch unterhalten wird. Das ging allerdings bei Yellow Sea fast in die Hose. Der hat gerade so sein Budget von 9 Millionen Dollar wieder reingespielt. Die Gründe hierfür sind da dreifaltig. Zum einen ist der Film sehr nihilistisch und auch ultra hektisch, ergo anstrengend geschnitten. Noch dazu war der Starttermin saudumm gelegt. Direkt an Weihnachten 2010 wollten eben auch die Koreaner und Koreanerinnen eher was fürs Herz und nicht nach einem 2,5-stündigen Action-Drama deprimiert und mit Kopfschmerzen aus dem Film gehen. Und der dritte Grund war die völlig übereilte Postproduktion des Films. Der letzte Drehtag war am 1. November 2010 und bis zur landesweiten Premiere Weihnachten musste der komplette Film fertig sein. Also wurde dem Publikum ein 157-minütiger mehr oder weniger Rohschnitt kredenzt, der mit unglaublichen 5000 Schnitten auf das Volk losgelassen wurde. Das heißt, alle 1,6 Sekunden ein Schnitt. Das ist sogar für das Actionkino des 21. Jahrhunderts extreme Reizüberflutung. Ähnliche Schnittgewitter wie Natural Born Killers, Mad Max Fury Road, die Tony Scott oder Michael Bay Filme kommen nur auf etwa 3000 Einstellungen pro Film. Also setzte sich nahe nach mittelmäßigen Zuschauerzahlen nochmal 3 Monate an den Director's Cut, der dann in Cannes lief und auch international ausgewertet wurde. In USA wurden nochmal 4 Minuten an Gewaltexzessen entfernt, was dann 1:1 auch für die deutsche Auswertung übernommen wurde und trotzdem ab 18 war. So viel zur Schnittgeschichte des Films, bevor ich nach einer kurzen reizüberflutenden Unterbrechung zu den Fassungsunterschieden kommen werde. Jetzt folgt also die zweite Verfolgungsjagd aus Yellow Sea, in der der tendenziell gute Wicht vom tendenziell bösen Wicht im Auto verfolgt wird. Auch hier wieder Rums und Bums und auch ein bisschen Musik die nächsten 3 Minuten.

Das war die Autoverfolgungsjagd aus Yellow Sea, unterlegt mit Musik von Jung Kyu Yang und Byung Hun Lee. Nicht nur der Schnitt von Yellow Sea war ein Superlativ. Ein ganzes Jahr bzw. 170 Drehtage wurde on location gedreht. Was da heißt, Busan, Seoul, Ulsan und auch direkt in China, in Yangyan, in der Diaspora, wo auch die erste halbe Stunde des Films spielt. Wie schon erwähnt, lässt Regisseur Na ein ziemliches Schnittgewitter über fast 2,5 Stunden auf das Publikum los, was zwar sein Ziel erreicht, die Zuschauer und Zuschauerinnen genauso wirre und rastlos zu machen wie seinen Antihelden, allerdings geht das Konzept vor allem in der letzten halben Stunde nicht mehr auf. Da gibt's wieder einige Plot-Twists, die man mangels Erklärung und eben Schnittgewitter nicht mehr versteht. In Korea ist übrigens zuerst eine Doppel-DVD und vor einem Jahr auch eine Doppel-Blu-ray erschienen, die beide den Kinoschnitt und den Director's Cut mit englischen Untertiteln enthalten. Die Blu-ray-Edition kostet um die 50 Euro bei eBay, lohnt aber wirklich, wenn jemand wie ich den Film als Hong Shin-Nas bisheriges Opus Magnum wahrnimmt. Was ist jetzt anders im Director's Cut? Hier wurde die Geschichte nicht nur gestrafft, sondern teilweise anders arrangiert. Auch die Platzierung der Soundtrackstücke von Jung Kyu Yang und Byung Hun Lee. Oft hat Na andere Takes für bestimmte Szenen verwendet, manches weggelassen, was ihm zu doppelt gemoppelt wirkte, und er hat Texte, eine Texttafel am Anfang, Untertitel für die Jose- und Jog-Gossensprache eingeblendet für Menschen, die sich nicht zu 150% mit der koreanischen Geografie und Geschichte auskennen. Generell gilt aber für beide Cuts. Aufgrund der Schnittfrequenz und Erklärverweigerung des Regisseurs kann man beide Versionen erst kapieren, wenn man sich durch komplette Zusammenfassungen im Internet quält. Die Musik betreffend spiele ich jetzt das Musikstück des Director's Cut, das die Endcredits unterlegt. Eigentlich sind es sogar zwei Stücke, weil das erste nur 1,5 Minuten geht.

Die Director's Cut Abspannmusik aus Yellow Sea. Ich erzähle mal ein bisschen was zu Regisseur Hong Shin-na. Seinem Drang nach Perfektionismus merkt man jeden seiner Filme an. Das geht dann sogar so weit, dass manchmal wirklich abgewartet wird, bis echter Regen fällt, damit eine Szene im Regen gedreht werden kann. Oder Locations werden eben so lange gesucht, bis sie der exakten Wunschvorstellung Nas entsprechen. Beeinflusst ist er eher vom Trivialkino. Auf Letterboxd nannte er seine vier Lieblingsfilme, wovon einer der Anime Makros ist, ansonsten ist es schon eher Hollywood zwischen Kommerz und Trash. Genauer Back to the Future, True Romance und Robocop. Vor allem die letzten beiden erklären sein Faible für Brutalitäten. In Yellow Sea wird zum Beispiel mit Messern, Äxten und sogar Ochsenknochen auf Gegner eingedroschen. Seit dem übereilten Schnitt dieses Films nimmt sich Nah extrem viel Zeit für die Postproduktion. An The Wailing und Hope wurde jeweils ein ganzes Jahr im Schnitt rumgedoktert, weshalb das Schlusslied über dem Abspann des Theatrical Cut von Yellow Sea ein anderes ist als das des Director's Cut. Keine Ahnung, wie es heißt. Hier also Musik, Abspann, Theatrical Cut, Yellow Sea.

Das war die Theatrical Cut Abspannmusik aus Yellow Sea. Nach den beiden Großstadtthrillern Chaser und Yellow Sea schlug Nah mit seinem dritten Film langsamere Töne an. Und auch das Setting war ganz woanders. The Wailing von 2016 spielt komplett in einem Bergdorf und den Wäldern drumherum. Am ehesten ist der Abschluss von Nahs selbstgenannter Trilogy of Evil als Mystery Horror zu beschreiben. Vorher ging es zweimal um Gewalttäter in Großstädten, jetzt geht's um Gewaltopfer auf dem Land. Die Geschichte: Wachtmeister Jung Go hat es in seinem Dorf mit bizarren Massakern zu tun. Vorher unbescholtene Einwohner löschen ihre eigenen Familien aus. Der Schuldige scheint schnell gefunden. Ein in den Wald um das Dorf gezogener Japaner scheint für die abergläubigen Dorfbewohner und Dorfbewohnerinnen die Wurzel des Übels zu sein. Dass dem nicht wirklich so ist, dürfte nach den zwei vorherigen Filmen Nas mit diversen Plot-Twists schon klar sein. Auch The Wailing ist mit über 2,5 Stunden vor allem für einen Horrorfilm ziemlich lang geraten. Ich muss auch zugestehen, dass ich ihn beim ersten Sehen auch eher langatmig empfunden habe. Aber beim zweiten Sichten Jahre später sind mir dann doch diverse Kleinigkeiten aufgefallen, die ich beim ersten Mal gar nicht registriert hatte. Und beim dritten Mal vor wenigen Wochen fand ich ihn richtig gut. Dass ausgerechnet ein Horrorfilm mit jeder Sichtung wächst, ist mir vorher, außer bei Kubrick's Shining, auch noch nicht passiert. Zum Soundtrack, den es mal wieder nicht gibt. Obwohl er vom zumindest in Südkorea hoch angesehenen Musiker Dalpalan komponiert wurde, gab es keine Veröffentlichung. Angeblich wollte das Nah wie schon bei The Yellow Sea nicht, weshalb jetzt die nächsten 4 Minuten die Abspannmusik des Films The Wailing läuft.

0: Das war das Abspannlied aus Wailing von Dal Palan. Nachdem Chase in der Midnight Movie Sektion und Yellow Sea in der Rubrik Acerta Regar schon in Cannes liefen, wurde The Wailing dort ebenfalls out of competition eingeladen. 2,5 Jahre hatte Nah am Drehbuch rumgedoktert, dann wurde 6 Monate am Stück gedreht und schließlich, wie schon erwähnt, 1 Jahr am Schnitt rumgedoktert. Das Ergebnis wurde nicht nur in Korea, sondern weltweit ein Riesenerfolg mit 50 Millionen Dollar Umsatz auf 6 Millionen Produktionskosten. Ursprünglich wollte Nah wegen des Erfolgs noch einen Spin-off über den darin vorkommenden Schamanen drehen, doch daraus wurde lediglich sein Drehbuch- und Produzentencredit für den thailändischen Gruselfilm The Medium von 2021, gedreht von seinem Kollegen Wanyoung Pisanthanakorn. Das fertige Drehbuch und auch das Endprodukt hat aber mit The Wailing nichts mehr zu tun. Ist ein okayer Gruselfilm geworden, kann man gucken oder eben auch nicht.
1: Ja, hallo. Ja, 애들한테 연락했어?
2: 금방 온대.
1: 형님, 저쪽입니다.
2: 아, 뭐, 길 한복판에 죽어 있냐, 저거? 그럼 사냥 갔다 왔냐?
1: 네.
3: 안녕하세요.
4: 안녕하세요.
5: 안녕하세요.
6: 안녕하세요.
2: 총 멋있다.
1: 저요?
2: 어. 너 이리로 갖고 와봐. 이거 칼뱅이잖아. 너 이거 어디서 났어?
1: 아, 이거 신고한 건데.
2: 신고 같은 소리 하고 있네. 이게 신고가 되는 총이야?
1: 아, 진짜 신고한 거예요.
3: 맞아요, 신고한 거예요. 허가증도 있잖아.
1: 네.
3: 허가증도 있어요, 제가 봤어요.
2: 이 새끼들, 이거 진짜. 니들 이따 사무실로 와, 이 총 들고.
1: 네.
2: 야, 저 누가 발견했어?
7: 아, 저희가요.

Das war der Teaser zu Hope, der angeblich das Action-Spektakel 2026 werden soll. Und so komme ich final zu Nahs neuestem Streich. Nach seiner Trilogy of Evil widmet er sich mit Hope einer Mischung aus Transformers und Alien. Hope hatte eben im Wettbewerb von Cannes Weltpremiere und gilt als teuerster koreanischer Film aller Zeiten. 40 Millionen Dollar mit ordentlicher finanzieller Unterstützung aus Hollywood hat das gekostet. Das ist natürlich in Korea und auch Deutschland gigantisch. In Hollywood fällt

ist allerdings fast schon unter B-Film. Da sind ja zweiklassige Filme schon mit 100 Millionen Dollar aufwärts keine Seltenheit mehr. Hope wurde schon 2023/24 gedreht, 9 Monate am Stück. Und Schnittfetischist Nas saß dann nochmal ein Jahr am Schnitt. Die Kritik zur Cannes-Premiere war gemischt. Unter anderem wurde angeblich schlechte CGI kritisiert, sodass er sich nochmal an einem finalen Schliff gesetzt hat, der 4 Minuten kürzer und nur noch erneut 156 Minuten lang ist, wie schon The Wailing oder die erste Version von Yellow Sea, was aber laut seiner Aussage blanker Zufall sei. Das Ding hat am 9. September seine Deutschland-Premiere auf dem Fantasy-Filmfest in Berlin und in Hamburg, bevor es dann auch in Deutschland offiziell am 8. Oktober startet. Ich bin ehrlich gesagt ein bisschen skeptisch, da ich ja eh CGI für die schrecklichste Erneuerung der Filmgeschichte halte, aber rumsen wird der Film bestimmt gut. Mal sehen. Den Soundtrack hat übrigens Michael Abels komponiert, der ja Jordan Peeles Stammkomponist ist. Auch dieser Soundtrack ist natürlich nicht erschienen, weshalb ich hier eben den 1,5-minütigen Teaser gespielt habe.

Das war natürlich keine Musik aus einem Hong-Shin-Na-Film, sondern schon Teil meines Quotenstilbruchs am Ende jeder Sendung. Wenn die Musik eben ein bisschen wie Chihiros Reise ins Zauberland vorkam, der oder die irrt nicht. Es war das Titelthema für den Film Welcome to Dong Mak Gol aus dem Jahr 2005 und der komplette Soundtrack wurde komponiert von Hayao Miyazakis Stammkomponisten Cho Hiraishi. Welcome to Dong Mak Gol war ebenfalls 2005 ein Mega-Blockbuster, der allerdings ganz andere Töne anschlägt als der Nihilist Nah. Der Film spielt im Koreakrieg in dem von der Zivilisation und vom Krieg vergessenen Bergdorf Dong Mak Gol, wo zufällig verirrte Soldaten der nordkoreanischen und südkoreanischen Seite aufeinandertreffen. Die Gutmütigkeit der Dorfbewohner und Dorfbewohnerinnen macht aus den eingefleischten Kriegsparteien bessere Menschen, die sich voll liebhaben tun. Das ist teilweise saukomisch, tragisch und auch kitschig, aber echt ein Film fürs Herz mit wunderschönen Bildern und in einer Nebenrolle spielt hier Yeon Kang, Odesus Tochter aus Oldboy, eine geistig zurückgebliebene, aber gerade dadurch super schlaue Dorfbewohnerin, die Mann und Frau einfach lieben muss. Wie gesagt, war ein Riesenerfolg in Korea, ist aber weltweit trotz DVD-Veröffentlichung eher untergegangen. Also nochmal, wirklich ein sehr positives, ich sag nochmal positives Gegenstück zu den Nahfilmen. Wie immer kann man meine Sendung nachhören in meinem Sendungsarchiv auf der Webseite hierdes.at/Überblendung. Ad für Austria Österreich, Überblendung mit UE geschrieben. Dort sind auch die besprochenen Filme aufgelistet. Diesmal werde ich dort ausnahmsweise noch weitere essentielle Filme ab Anfang 2000 aus Südkorea auflisten, weil das Land wirklich in diesem bisherigen Jahrhundert den ganzen Restplaneten cineastisch überholt und weit zurückgelassen hat. Da gibt's echt so einiges noch zu entdecken. Hier noch der Track Falls of the Popcorn aus dem Welcome to Dong Mak Gol Soundtrack. Eine der besten Filmszenen ever, mal wieder. Und wer den Film mal gucken sollte, denke an das Wort Popcorn. Hammer-Szene, voll für in echt. Und somit sage ich Tschüss, bis zum nächsten Mal.

Und jetzt, ich würde Sie bitten, dass das Blumenlied, was Sie früher aufgeführt haben in den Botanischen Garten, wieder zu singen bzw. zu präsentieren, aber noch jemanden aus der Gruppe einzubeziehen, wenn es geht. Wer von euch möchte?

brauchen einen Moment, dann geht es weiter. Wie gesagt, das ist so halt spontane, informelle Formate, wo wir unsere Arbeit von heute präsentieren.

0: Mikro.
1: Das sind die Freien Radios Berlin-Brandenburg. Wir laufen hier im Internet, im DAB-Netz, in allen Kanälen, die man sich nur wünschen kann. Und das ist die Sendung Abandon Fair Tracks und heute ist Linus dabei. Hallo.
0: Hallo.
1: Genau, wer ihn kennt, kennt ihn schon. Abandon Fair Tracks gibt es immer alle 2 Wochen, einmal am ersten Dienstag im Monat. Das ist jetzt, heute ist nämlich der, richtig, 7. Oktober,
0: ja, stimmt.
1: Deutschlands Nationalfeiertag. Und ja, wir machen heute so ein bisschen Improvisation, also wir haben so ein paar Tracks, die fertig sind, die auch nicht alle von uns sind. Dann haben wir so ein paar Instrumente dabei, jede Menge gute Laune.
0: Das wird noch bestimmt.
1: Und die wünschen wir euch auch bei dieser neuen Runde Abandon Fair Tracks. Genau. Ich weiß gar nicht mehr, was ich sagen soll.
0: Grüße an David.
1: Ja, Grüße gehen raus. Und ihr könnt uns auch im Internet finden, auf Instagram zum Beispiel oder auf SoundCloud. Da kommt dann auch diese Sendung hin. Sie heißt Abandon Fair Tracks. Ich kann es nicht oft genug sagen.
0: Ja, ich bin ganz schlecht darin, Fair Tracks zu nicht zu spielen.
1: Genau, sie zu abandonen, ne? Ist aber Teil des Programms, da muss ich den jungen Menschen heute vielleicht ein bisschen zu zwingen. Dann get it los.

Das war. Das war. Das war. Das war. Hallo? Ah ja, klar, höre ich mich hier nicht. Trotzdem bin ich da. Das war Abandon Fair Tracks. Für diesen Monat. Die erste Ausgabe. Mit mir und Linus. Danke an alle.